0: Die Menschen wollten schwimmend nach Ceuta und damit nach Europa gelangen.
1: Andere kletterten über die meterhohen Grenzzäune. Unter ihnen sind auch viele Frauen, Kinder und Jugendliche. Laut den spanischen Behörden ist zwar ein Großteil inzwischen freiwillig nach Marokko zurückgekehrt. Die EU-Kommission macht trotzdem jetzt eine klare Ansage. Von Ceuta aus geht es derzeit nicht weiter auf das europäische Festland. Die spanische Exklave gehört zwar zur EU, liegt aber außerhalb des Schengen-Raums. Zoe Tassovali, Nachrichtenredaktion.
0: Eine Woche nach dem tödlichen Anschlag eines Islamisten am Rande des Christopher Street Days in Berlin finden heute wieder einige CSD-Paraden statt. In Hamburg werden bis zu 250.000 Teilnehmer erwartet. Die Polizei hat ihr Sicherheitskonzept nachgeschärft und will die Veranstaltung mit doppelt so vielen Beamten wie im vergangenen Jahr schützen.
2: Wir durchleben im Moment ein Wechselbad der Gefühle, sagt der Sprecher des Vereins Pride Hamburg, Mandel Opitz. Man trage Trauer im Herzen, aber gleichzeitig wolle sich die queere Community nicht einschüchtern lassen und so sichtbar wie nie zuvor sein. Das Motto lautet, solidarisch queer, Haltung zeigen für eine Zukunft ohne Angst. Die Veranstalter bekommen prominente Unterstützung von SPD und Grünen. Aus Hamburg, Bernhard Sprengel.
0: Bei einem Frontalzusammenstoß eines Kleintransporters mit einem Linienbus sind im Kreis Göppingen in Baden-Württemberg 14 Menschen verletzt worden, 7 von ihnen schwer. Der Kleintransporterfahrer überlebte den Unfall nicht. Der 29-Jährige war aus bislang unbekannter Ursache auf einer Bundesstraße im Kreis Göppingen auf die Gegenfahrbahn geraten. Dort prallte sein Fahrzeug mit dem entgegenkommenden Bus zusammen.
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4: Einige Wolken hängen am Allgäuer Himmel und die bringen auch ein bisschen Regen mit, vor allem in Richtung Samstagmorgen und Vormittag. Das Ganze bei aktuellen Höchstwerten so um die 20 Grad. Ansonsten der heutige Samstag so ein Mischmasch aus Sonne und Wolken. Es gibt am Nachmittag dann auch ein paar lokale Hitzegewitter vielleicht hier und da. Am Abends und nachts beruhigt sich das Ganze aber wieder. Und wir bekommen auch warme 24 bis maximal 30 Grad. Dann ab morgen, vom Sonntag bis zum Donnerstag, geht's dann mit hochsommerlichem Wetter weiter. Die Sonne zeigt sich häufig, es bleibt auch schwül heiß. Nur nachmittags und abends können sich jeweils immer ein paar lokale Gewitter bilden.
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5: Normaler Verkehr im Sendegebiet. Ich wünsche euch eine gute Fahrt.
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1: Ich bin Uli Reitinger. Der Fußballweltverband FIFA gibt seine Investorenpläne auf. Das erklärte Verbandspräsident Infantino in einer in der Nacht veröffentlichten Stellungnahme. Man habe sich alle Standpunkte aufmerksam angehört. Dabei sei deutlich geworden, dass das Projekt zu Spaltungen geführt habe, die nicht mehr im Interesse des ursprünglich angestrebten Ziels lägen. Infantino wollte einen Teil der kommerziellen FIFA-Rechte, etwa an der Weltmeisterschaft, an einen Investor verkaufen. Mehrere Kontinentalverbände kritisierten die Pläne. Die UEFA drohte sogar mit einem WM-Boykott. Die Deutsche Bahn bleibt weit hinter ihrem eigenen Ziel zurück. Nur 58,7% der Fernzüge waren im ersten Halbjahr pünktlich unterwegs. Bahnchefin Evelyn Paller sagte der Welt am Sonntag trotzdem, die Bahn werde oft schlechter gemacht, als sie tatsächlich sei.
2: Wer regelmäßig mit dem ICE oder IC unterwegs ist, kennt das. Auf dem Bahnsteig werden aus ein paar Minuten schnell mal eine halbe Stunde oder deutlich mehr. Paller sieht die Schuld dafür auch bei früheren Führungskräften. Es habe an einer echten Leistungskultur gefehlt, sagt sie. Das will sie jetzt ändern. Verantwortung soll wieder klar verteilt werden, Entscheidungen schneller fallen und die Bahn insgesamt zuverlässiger werden. Trotz der vielen Probleme gibt Paller dem Konzern noch die Schulnote 3. Zoe Tassovali, Nachrichtenredaktion.
1: Der neue Monat bringt wieder einige Änderungen. So bekommt, wer eine neue Photovoltaikanlage anschafft, ab August eine etwas geringere Vergütung. Außerdem ändert sich was beim Recht auf Ganztagsbetreuung für Erstklässler.
3: Hausaufgabenhilfe, Spielen oder Sport. Schulanfänger haben nun das Recht auf eine Betreuung von bis zu 8 Stunden pro Tag. Allerdings sagen Experten, vor allem in den westdeutschen Bundesländern gäbe es noch zu wenig Personal oder geeignete Räume. Viele Familien müssten deshalb erst einmal Notlösungen in Kauf nehmen. Auch die Bundesbildungsministerin bittet um Geduld, spricht aber von einem Meilenstein in Sachen Chancengleichheit. Claudia Wächter, Nachrichtenredaktion.
1: Der Andrang zehntausender Menschen auf die spanische Nordafrika-Exklave Ceuta hat Europa in Alarmbereitschaft versetzt. Wie viele Migranten in den letzten Tagen irregulär nach Ceuta gelangt sind, ist nicht klar. Die Rede ist von bis zu 60.000. Nach EU-Angaben gab es aber keine Weiterbewegungen Richtung Europa. Außerdem sind laut Spaniens Außenminister mittlerweile fast alle Migranten freiwillig nach Marokko zurückgekehrt.
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4: Einige Wolken hängen am Allgäuer Himmel und die bringen auch ein bisschen Regen mit, vor allem in Richtung Samstagmorgen und Vormittag. Das Ganze bei aktuellen Höchstwerten so um die 20 Grad. Ansonsten der heutige Samstag so ein Mischmasch aus Sonne und Wolken. Es gibt am Nachmittag dann auch ein paar lokale Hitzegewitter vielleicht hier und da. Am Abends und nachts beruhigt sich das Ganze aber wieder. Und wir bekommen auch warme 24 bis maximal 30 Grad. Dann ab morgen, vom Sonntag bis zum Donnerstag, geht's dann mit hochsommerlichem Wetter weiter. Die Sonne zeigt sich häufig, es bleibt auch schwül heiß. Nur nachmittags und abends können sich jeweils immer ein paar lokale Gewitter bilden.
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5: Normaler Verkehr im Sendegebiet. Ich wünsche euch eine gute Fahrt.
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1: Schauen wir erstmal auf die Temperaturen. Die liegen aktuell bei 17 bis maximal 20 Grad. Dazu gibt's auch ein paar Wolken. Und die bringen vor allem den Morgen und Vormittag über teils ein paar Schauer ins Allgäu mit. Ansonsten der heutige Samstag dann so ein Mischmasch aus Wolken und Sonne. Es gibt am Nachmittag auch die Gefahr, dass es hier und da mal ein bisschen kracht. Das Ganze bei 24 bis 30 Grad. Und in Richtung Abend und Nacht, da beruhigt sich das Wetter dann wieder. Morgen der Sonntag, dann Hochsommer pur mit ganz viel Sonnenschein. Es wird auch wieder schwül heiß. Am Nachmittag und Abend, da können sich ein paar lokale Gewitter bilden. Und so macht das Wetter dann voraussichtlich bis zum Donnerstag erstmal weiter.
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2: Normaler Verkehr im Sendegebiet. Ich wünsche euch eine gute Fahrt.
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1: Ich bin Uli Reitinger. FIFA-Boss Gianni Infantino hat dem Druck nachgegeben und sein Investorenprojekt begraben. Zur Begründung schrieb er, man habe sich alle Standpunkte aufmerksam angehört. Dabei sei deutlich geworden, dass das Projekt zu Spaltungen geführt habe. Infantino wollte einen Teil der kommerziellen FIFA-Rechte, etwa an der Weltmeisterschaft, an einen Investor verkaufen. Mehrere Kontinentalverbände kritisierten die Pläne. Die UEFA drohte sogar mit einem WM-Boykott. Der Hackervorfall mit einem KI-Modell von OpenAI war offenbar kein Einzelfall. Jetzt räumt auch der Konkurrent Anthropic einen ähnlichen Zwischenfall ein. Bei internen Tests ist eines der KI-Modelle unerlaubt in Computersysteme eingedrungen.
2: Künstliche Intelligenz, die sich selbstständig macht und zum heimlichen Hacker wird, kann gemeingefährlich werden. Erst im Nachhinein wurden die Einbrüche in Firmensysteme bekannt. Die Vorfälle passierten in einer Testumgebung, die darauf abzielte, die Hackerfähigkeit der KI zu testen. Dass die Software jeweils ins Internet gelangte und dort selbstständig wilderte, war ein Unfall. Aus den USA, Tina Eck.
1: Die Migrationskrise in der spanischen Nordafrika-Exklave Ceuta ist nach Angaben der spanischen Regierung nach dem Andrang von mindestens 50.000 Menschen nun praktisch überwunden. Nahezu alle, die in Ceuta angekommen waren, seien inzwischen wieder nach Marokko zurückgekehrt. Das schrieb Außenminister José Manuel Álvarez auf X. Die Integrität des Schengen-Raums sei gewährleistet. Es sei nicht möglich, auf das spanische Festland zu gelangen, ohne sich auszuweisen. Die Deutsche Bahn stellt jetzt im August ihr Bonusprogramm um. Wie viele Punkte künftig für eine Freifahrt im Inland nötig sind, hängt von mehreren Faktoren ab, etwa von der Strecke, dem Buchungszeitpunkt und der Nachfrage.
3: Das Bonusprogramm steht allen offen, die sich kostenlos dort anmelden, auch ohne Bahncard. Wer dann ein Ticket kauft, bekommt Punkte, je nachdem wie teuer die Fahrkarte ist. Für diese Punkte können sich Vielfahrer später Prämien aussuchen. Gutscheine fürs Bordbistro, ein Upgrade in die erste Klasse oder Freifahrten. Thomas Bremser, Nachrichtenredaktion.
1: Die Bahn nannte noch einige Beispiele. Für eine einfache Freifahrt innerhalb Deutschlands waren bis gestern 1.000 Bahnbonuspunkte nötig. Jetzt ist eine solche Freifahrt schon ab 750 Punkten möglich.
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4: Einige Wolken hängen am Allgäuer Himmel und die bringen auch ein bisschen Regen mit, vor allem in Richtung Samstagmorgen und Vormittag. Das Ganze bei aktuellen Höchstwerten so um die 20 Grad. Ansonsten der heutige Samstag so ein Mischmasch aus Sonne und Wolken. Es gibt am Nachmittag dann auch ein paar lokale Hitzegewitter vielleicht hier und da. Am Abends und nachts beruhigt sich das Ganze aber wieder. Und wir bekommen auch warme 24 bis maximal 30 Grad. Dann ab morgen, vom Sonntag bis zum Donnerstag, geht's dann mit hochsommerlichem Wetter weiter. Die Sonne zeigt sich häufig, es bleibt auch schwül heiß. Nur nachmittags und abends können sich jeweils immer ein paar lokale Gewitter bilden.
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5: Normaler Verkehr im Sendegebiet. Ich wünsche euch eine gute Fahrt.
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1: Schauen wir erstmal auf die Temperaturen. Die liegen aktuell bei 17 bis maximal 20 Grad. Dazu gibt's auch ein paar Wolken. Und die bringen vor allem den Morgen und Vormittag über teils ein paar Schauer ins Allgäu mit. Ansonsten der heutige Samstag dann so ein Mischmasch aus Wolken und Sonne. Es gibt am Nachmittag auch die Gefahr, dass es hier und da mal ein bisschen kracht. Das Ganze bei 24 bis 30 Grad. Und in Richtung Abend und Nacht, da beruhigt sich das Wetter dann wieder. Morgen der Sonntag, dann Hochsommer pur mit ganz viel Sonnenschein. Es wird auch wieder schwül heiß. Am Nachmittag und Abend, da können sich ein paar lokale Gewitter bilden. Und so macht das Wetter dann voraussichtlich bis zum Donnerstag erstmal weiter.
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2: Normaler Verkehr im Sendegebiet. Ich wünsche euch eine gute Fahrt.
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1: Ich bin Uli Reitinger. Nach massivem Druck hat FIFA-Präsident Infantino seine Investorenpläne aufgegeben. Das hat er in der Nacht in einer kurzen schriftlichen Stellungnahme mitgeteilt. Darin steht, man habe sich alle Standpunkte aufmerksam angehört und dabei sei deutlich geworden, dass das Projekt zu Spaltungen geführt habe. Infantino wollte einen Teil der kommerziellen FIFA-Rechte, zum Beispiel an der Weltmeisterschaft, an einen Investor verkaufen. Das stieß auf massive Kritik. Die UEFA drohte sogar mit einem WM-Boykott. Im Gaza-Krieg gibt es vorsichtige Hoffnung auf Bewegung. US-Präsident Trump spricht von einer Einigung über die Entwaffnung der Hamas. Aus Israel und von der Hamas selbst kommen allerdings Äußerungen, die daran zweifeln lassen, dass der Plan tatsächlich umgesetzt werden kann.
2: Auf dem Papier klingt der Plan nach einem großen Schritt. Die Hamas soll ihre schweren Waffen abgeben. Gleichzeitig soll sich die israelische Armee Stück für Stück aus dem Gazastreifen zurückziehen. Genau darüber gibt es aber Streit. Israel will seine Soldaten erst dann abziehen, wenn die Hamas tatsächlich entwaffnet ist. Die Hamas wiederum knüpft ihre Zustimmung an ein Ende der israelischen Militäreinsätze. Zoe Tassovali, Nachrichtenredaktion.
1: Wer in einem Betrieb mit Tarifvertrag seine Ausbildung macht, verdient deutlich mehr als noch vor ein paar Jahren. Im Durchschnitt sind die Ausbildungsvergütungen im vergangenen Jahr im Schnitt um fast 7% gestiegen, stärker als die normalen Löhne. Das haben Experten der Hans-Böckler-Stiftung errechnet.
3: Für die meisten bedeutet das, schon im ersten Lehrjahr gibt's mehr als 1.000 Euro pro Monat, also auch mehr als Studierende mit der maximalen BAföG-Förderung bekommen. Azubis sollen möglichst auf eigenen Beinen stehen, heißt das Ziel der Gewerkschafter. Aber es gibt auch große Unterschiede. Gut verdienen Azubis zum Beispiel im öffentlichen Dienst, in der Pflege, aber auch in der Baubranche. Im Friseurhandwerk dagegen gibt's deutlich weniger. Claudia Wächter, Nachrichtenredaktion.
1: Der Andrang zehntausender Menschen auf die spanische Nordafrika-Exklave Ceuta hat Europa in Alarmbereitschaft versetzt. Wie viele Migranten in den letzten Tagen irregulär nach Ceuta gelangt waren, ist nicht klar. Die Rede ist von bis zu 60.000. Nach EU-Angaben gab es aber keine Weiterbewegungen Richtung Europa. Außerdem sind laut Spaniens Innenminister mittlerweile fast alle Migranten freiwillig nach Marokko zurückgekehrt.
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4: Einige Wolken hängen am Allgäuer Himmel und die bringen auch ein bisschen Regen mit, vor allem in Richtung Samstagmorgen und Vormittag. Das Ganze bei aktuellen Höchstwerten so um die 20 Grad. Ansonsten der heutige Samstag so ein Mischmasch aus Sonne und Wolken. Es gibt am Nachmittag dann auch ein paar lokale Hitzegewitter vielleicht hier und da. Am Abends und nachts beruhigt sich das Ganze aber wieder. Und wir bekommen auch warme 24 bis maximal 30 Grad. Dann ab morgen, vom Sonntag bis zum Donnerstag, geht's dann mit hochsommerlichem Wetter weiter. Die Sonne zeigt sich häufig, es bleibt auch schwül heiß. Nur nachmittags und abends können sich jeweils immer ein paar lokale Gewitter bilden.
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5: Normaler Verkehr im Sendegebiet. Ich wünsche euch eine gute Fahrt.
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1: Schauen wir erstmal auf die Temperaturen. Die liegen aktuell bei 17 bis maximal 20 Grad. Dazu gibt's auch ein paar Wolken. Und die bringen vor allem den Morgen und Vormittag über teils ein paar Schauer ins Allgäu mit. Ansonsten der heutige Samstag dann so ein Mischmasch aus Wolken und Sonne. Es gibt am Nachmittag auch die Gefahr, dass es hier und da mal ein bisschen kracht. Das Ganze bei 24 bis 30 Grad. Und in Richtung Abend und Nacht, da beruhigt sich das Wetter dann wieder. Morgen der Sonntag, dann Hochsommer pur mit ganz viel Sonnenschein. Es wird auch wieder schwül heiß. Am Nachmittag und Abend, da können sich ein paar lokale Gewitter bilden. Und so macht das Wetter dann voraussichtlich bis zum Donnerstag erstmal weiter.
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2: Normaler Verkehr im Sendegebiet. Ich wünsche euch eine gute Fahrt.
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1: Ich bin Dirk Zeitler. Der Fußball-Weltverband FIFA gibt seine umstrittenen Investorenpläne auf. Der Vorschlag werde abgesagt, erklärte Verbandspräsident Infantino in einer in der Nacht veröffentlichten Stellungnahme.
2: Infantino begräbt sein Projekt in einer kurzen Mitteilung, verschickt per Mail um 2:30 in der Nacht. Das Projekt sollte unsere FIFA-Mitgliedsverbände und unseren Sport weltweit stärken, schreibt der FIFA-Boss. Aber man habe allen aufmerksam zugehört und dabei sei klar geworden, dass das Projekt Spaltungen geschaffen habe. Asien und Mittel- und Nordamerika hatten sich klar gegen die Pläne ausgesprochen. Europa drohte sogar mit WM-Boykott. Infantino hat dann doch begriffen, sein Projekt ist tot. Damit nicht auch noch sein Kopf rollt, musste er den Rückzieher machen. Uli Reitinger, Sportredaktion.
1: Die Migrationskrise in der spanischen Nordafrika-Exklave Ceuta ist nach Angaben der spanischen Regierung nach dem Andrang von mindestens 50.000 Menschen nun praktisch überwunden. Nahezu alle, die in Ceuta angekommen waren, seien inzwischen wieder nach Marokko zurückgekehrt, schrieb Außenminister Alvarez auf X. Es sei nicht möglich, auf das spanische Festland zu gelangen, ohne sich auszuweisen. Experten der EU-Mitgliedstaaten wollen sich heute über die Entwicklungen austauschen. Der neue Monat bringt wieder einige Änderungen. So bekommt, wer eine neue Photovoltaikanlage anschafft, ab August eine etwas geringere Vergütung. Außerdem ändert sich etwas beim Recht auf Ganztagsbetreuung für Erstklässler.
3: Hausaufgabenhilfe, Spielen oder Sport. Schulanfänger haben nun das Recht auf eine Betreuung von bis zu 8 Stunden pro Tag. Allerdings sagen Experten, vor allem in den westdeutschen Bundesländern gäbe es noch zu wenig Personal oder geeignete Räume. Viele Familien müssten deshalb erst einmal Notlösungen in Kauf nehmen. Auch die Bundesbildungsministerin bittet um Geduld, spricht aber von einem Meilenstein in Sachen Chancengleichheit. Claudia Wächter, Nachrichtenredaktion.
1: Bei einem schweren Unwetter in Rathen in der Sächsischen Schweiz ist ein 28 Jahre alter Mann ums Leben gekommen. Er wurde laut Polizei von einem umgestürzten Baum erschlagen. Mehr als 10 Menschen wurden verletzt, 3 von ihnen schwer. Das Unglück ereignete sich in einem Zugangsweg zur Felsenbühne. Die Felsenbühne ist eines der größten Freilichttheater Sachsens.
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4: Einige Wolken hängen am Allgäuer Himmel und die bringen auch ein bisschen Regen mit, vor allem in Richtung Samstagmorgen und Vormittag. Das Ganze bei aktuellen Höchstwerten so um die 20 Grad. Ansonsten der heutige Samstag so ein Mischmasch aus Sonne und Wolken. Es gibt am Nachmittag dann auch ein paar lokale Hitzegewitter vielleicht hier und da. Am Abends und nachts beruhigt sich das Ganze aber wieder. Und wir bekommen auch warme 24 bis maximal 30 Grad. Dann ab morgen, vom Sonntag bis zum Donnerstag, geht's dann mit hochsommerlichem Wetter weiter. Die Sonne zeigt sich häufig, es bleibt auch schwül heiß. Nur nachmittags und abends können sich jeweils immer ein paar lokale Gewitter bilden.
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5: Normaler Verkehr im Sendegebiet. Ich wünsche euch eine gute Fahrt.
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1: Schauen wir erstmal auf die Temperaturen. Die liegen aktuell bei 17 bis maximal 20 Grad. Dazu gibt's auch ein paar Wolken. Und die bringen vor allem den Morgen und Vormittag über teils ein paar Schauer ins Allgäu mit. Ansonsten der heutige Samstag dann so ein Mischmasch aus Wolken und Sonne. Es gibt am Nachmittag auch die Gefahr, dass es hier und da mal ein bisschen kracht. Das Ganze bei 24 bis 30 Grad. Und in Richtung Abend und Nacht, da beruhigt sich das Wetter dann wieder. Morgen der Sonntag, dann Hochsommer pur mit ganz viel Sonnenschein. Es wird auch wieder schwül heiß am Nachmittag und Abend. Da können sich ein paar lokale Gewitter bilden. Und so macht das Wetter dann voraussichtlich bis zum Donnerstag erstmal weiter.
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2: Normaler Verkehr im Sendegebiet. Ich wünsche euch eine gute Fahrt.
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1: Ich bin Dirk Zeitler. Der Fußball-Weltverband FIFA gibt seine Investorenpläne auf. Das erklärte Verbandspräsident Infantino in einer Stellungnahme. Das Projekt habe zu Spaltungen geführt, die nicht mehr im Interesse des ursprünglich angestrebten Ziels liegen, so Infantino. Der Verbandschef wollte einen Teil der kommerziellen FIFA-Rechte etwa an der Weltmeisterschaft an einen Investor verkaufen. Mehrere Kontinentalverbände kritisierten die Pläne. Die UEFA drohte sogar mit einem WM-Boykott. Der Andrang zehntausender Menschen auf die spanische Nordafrika-Exklave Ceuta hat Europa in Alarmbereitschaft versetzt. Wie viele Migranten in den letzten Tagen irregulär nach Ceuta gelangt sind, ist nicht klar. Die Rede ist von bis zu 60.000. Laut Spaniens Außenminister kehrten fast alle Migranten mittlerweile nach Marokko zurück.
2: Fast 60 Menschen kamen ums Leben, sie versuchten schwimmend nach Ceuta zu kommen. Trotzdem erklärt der spanische Außenminister die Krise praktisch für beendet. Die Zustände in Ceuta haben sich normalisiert. Politisch hat sich die Krise damit aber noch lange nicht erledigt, denn sie führte zu massiven Unstimmigkeiten zwischen Spanien und den anderen EU-Staaten, die hochempfindlich auf die Migrationsbewegungen reagiert haben. Uli Reitinger, Nachrichtenredaktion.
1: Die Deutsche Bahn bleibt weit hinter ihrem eigenen Ziel zurück. Nur 58,7% der Fernzüge waren im ersten Halbjahr pünktlich unterwegs. Bahnchefin Palla sagte der Welt am Sonntag trotzdem, die Bahn werde oft schlechter gemacht, als sie tatsächlich sei.
3: Wer regelmäßig mit dem ICE oder IC unterwegs ist, kennt das. Auf dem Bahnsteig werden aus ein paar Minuten schnell mal eine halbe Stunde oder deutlich mehr. Palla sieht die Schuld dafür auch bei früheren Führungskräften. Es habe an einer echten Leistungskultur gefehlt, sagt sie. Das will sie jetzt ändern. Verantwortung soll wieder klar verteilt werden, Entscheidungen schneller fallen und die Bahn insgesamt zuverlässiger werden. Trotz der vielen Probleme gibt Palla dem Konzern noch die Schulnote 3. Zoe Tassovali, Nachrichtenredaktion.
1: Bei einem schweren Unwetter in Rathen in der Sächsischen Schweiz ist ein 28 Jahre alter Mann ums Leben gekommen. Er wurde laut Polizei von einem umgestürzten Baum erschlagen. 13 Menschen wurden verletzt, 3 von ihnen schwer. Das Unglück ereignete sich in einem Zugangsweg zur Felsenbühne. Die Felsenbühne ist eines der größten Freilichttheater Sachsens.
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4: Einige Wolken hängen am Allgäuer Himmel und die bringen auch ein bisschen Regen mit, vor allem in Richtung Samstagmorgen und Vormittag. Das Ganze bei aktuellen Höchstwerten so um die 20 Grad. Ansonsten der heutige Samstag so ein Mischmasch aus Sonne und Wolken. Es gibt am Nachmittag dann auch ein paar lokale Hitzegewitter vielleicht hier und da. Am Abends und nachts beruhigt sich das Ganze aber wieder. Und wir bekommen auch warme 24 bis maximal 30 Grad. Dann ab morgen, vom Sonntag bis zum Donnerstag, geht's dann mit hochsommerlichem Wetter weiter. Die Sonne zeigt sich häufig, es bleibt auch schwül heiß. Nur nachmittags und abends können sich jeweils immer ein paar lokale Gewitter bilden.
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5: Normaler Verkehr im Sendegebiet. Ich wünsche euch eine gute Fahrt.
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1: Schauen wir erstmal auf die Temperaturen. Die liegen aktuell bei 17 bis maximal 20 Grad. Dazu gibt's auch ein paar Wolken. Und die bringen vor allem den Morgen und Vormittag über teils ein paar Schauer ins Allgäu mit. Ansonsten der heutige Samstag dann so ein Mischmasch aus Wolken und Sonne. Es gibt am Nachmittag auch die Gefahr, dass es hier und da mal ein bisschen kracht. Das Ganze bei 24 bis 30 Grad. Und in Richtung Abend und Nacht, da beruhigt sich das Wetter dann wieder. Morgen der Sonntag, dann Hochsommer pur mit ganz viel Sonnenschein. Es wird auch wieder schwül heiß am Nachmittag und Abend. Da können sich ein paar lokale Gewitter bilden. Und so macht das Wetter dann voraussichtlich bis zum Donnerstag erstmal weiter.
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2: Normaler Verkehr im Sendegebiet. Ich wünsche euch eine gute Fahrt.
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1: Ich bin Dirk Zeitler. Der Fußballweltverband FIFA gibt seine umstrittenen Investorenpläne auf. Der Vorschlag werde abgesagt, erklärte Verbandspräsident Infantino in einer in der Nacht veröffentlichten Stellungnahme.
2: Infantino begräbt sein Projekt in einer kurzen Mitteilung, verschickt per Mail um 2:30 in der Nacht. Das Projekt sollte unsere FIFA-Mitgliedsverbände und unseren Sport weltweit stärken, schreibt der FIFA-Boss. Aber man habe allen aufmerksam zugehört und dabei sei klar geworden, dass das Projekt Spaltungen geschaffen habe. Asien und Mittel- und Nordamerika hatten sich klar gegen die Pläne ausgesprochen. Europa drohte sogar mit WM-Boykott. Infantino hat dann doch begriffen, sein Projekt ist tot. Damit nicht auch noch sein Kopf rollt, musste er den Rückzieher machen. Uli Reitinger, Nachrichtenredaktion.
1: Schwere Unwetter sind in der Nacht über Deutschland gezogen und haben in der sächsischen Schweiz ein Menschenleben gefordert. In Rathen wurde ein Mann laut Polizei von einem Baum erschlagen, 13 Menschen seien verletzt worden, 3 davon schwer. Auch in Hamburg und Stuttgart krachte es, Bäume fielen auf Autos, die Feuerwehr war im Dauereinsatz. Die Deutsche Bahn bleibt weiter hinter ihrem eigenen Ziel zurück. Nur 58,7% der Fernzüge waren im ersten Halbjahr pünktlich unterwegs. Bahnchefin Paller sagte der Welt am Sonntag trotzdem, die Bahn werde oft schlechter gemacht, als sie tatsächlich sei.
3: Wer regelmäßig mit dem ICE oder IC unterwegs ist, kennt das. Auf dem Bahnsteig werden aus ein paar Minuten schnell mal eine halbe Stunde oder deutlich mehr. Paller sieht die Schuld dafür auch bei früheren Führungskräften. Es habe an einer echten Leistungskultur gefehlt, sagt sie. Das will sie jetzt ändern. Verantwortung soll wieder klar verteilt werden, Entscheidungen schneller fallen und die Bahn insgesamt zuverlässiger werden. Trotz der vielen Probleme gibt's Paller dem Konzern noch die Schulnote 3. Zoe Tassovali, Nachrichtenredaktion.
1: Die USA stehen US-Medienberichten zufolge kurz vor dem Beginn einer der größten Angriffswellen auf den Iran. Diese könnten bereits an diesem Wochenende starten und auch iranische Infrastruktur- oder Energieanlagen zum Ziel haben, berichtet etwa CBS News. Angesichts der Medienberichte drohte der Iran umgehend mit Gegenschlägen auf Einrichtungen der kritischen Infrastruktur in Israel und den Golfstaaten.
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4: Ja, es hat abgekühlt in der Nacht oder am frühen Morgen gab es bereits einzelne Regenschauer. Tagsüber haben wir heute so eine Mischung aus Sonne und Wolken. Immer wieder kann es auch mal Regentropfen geben. Lokale Gewitter können dann ab dem Nachmittag auftreten. Die Höchstwerte nicht mehr ganz so heiß und dämpfig. 23 bis 29 Grad am Abend und in der Nacht Wetterberuhigung. Wir freuen uns auf den Sonntagmorgen, denn der ist oftmals sonnig und wird auch schon wieder heiß mit 28 bis 32 Grad.
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4: Es gibt einen Hinweis für Urlauber, die über den Fernpass in die Ferien fahren wollen. Die B179 ist heute zwischen 9.45 Uhr und 12 Uhr wegen zweier Demonstrationen zwischen Reute und Nassereit gesperrt. Aktuell habe ich keine Verkehrsinfos für euch.
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4: Und auch da schaut's richtig gut aus. Derzeit keine Blitzer. Und wenn ihr irgendwo schon etwas stehen seht, 0800 5 70 80 90.
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4: Juhu, endlich Wochenende, juhu, endlich Sommerferien, rufen die Allgäuer Schüler. Gut gelaunt geht's natürlich in diesen Samstag. Ich bin Marion Daltrotze, einen schönen und vor allem einen entspannten guten Morgen.

0: Hier ist Alkohol Samstag live. Einen wunderschönen guten Morgen. Puh, endlich geschafft. Jetzt sind sie da, die großen Ferien, die Sommerferien, der Sommerurlaub vielleicht auch bei euch. Koffer packen und Ciao-i-Laui ab in den Süden. Wer heute allerdings vom Allgäu in Richtung Tirol oder weiter nach Italien fahren möchte, der muss das Ganze gut planen. Der Fernpass, eine der wichtigsten Verbindungen von Deutschland nach Österreich, ist heute am Vormittag für rund 2 Stunden gesperrt. Grund ist erneut eine Demonstration gegen den hohen Verkehr auf der Strecke. Ähnliche Aktionen gab es ja bereits Ende Juni. Damals blieb das große Verkehrschaos auf unserer Seite aus. Ob das zum Ferienstart jetzt in Bayern und Baden-Württemberg diesmal genauso entspannt bleibt, ist natürlich die große Frage. Pressesprecher der Allgäuer Polizei, Johannes Stoll.
1: Vorhersehen können wir es leider nicht, was passiert. Nur eines ist klar, dass die Ferienzeit in Bayern beginnt, aber auch in Baden-Württemberg und so natürlich wir es gewohnt sind, dass an diesem Wochenende viel Verkehr in Richtung Süden ist. Deswegen gehen wir auch davon aus, dass es eben zu Stauungen kommen könnte.
0: Zweimal solche Sperrungen hatten wir ja in den vergangenen Wochen. Einmal die große Brenner-Autobahn war dicht und auch auf der Fernpassstraße ist schon mal demonstriert worden. Das Ganze haben wir gut überstanden. Viele Reisende hatten nämlich ihre Fahrzeiten daraufhin angepasst oder sind gleich an einem kompletten anderen Tag gestartet. Genau das erhofft sich die Polizei diesmal auch. Aber
1: wenn Sie natürlich zu dieser Zeit fahren müssen, raten wir Ihnen, tanken Sie Ihr Auto voll, laden Sie Ihr Auto voll, dass Sie auch bei dieser Hitze Ihre Klimaanlage einschalten können und nehmen Sie genug Verpflegung mit, genügend Getränke, damit Sie gerüstet sind.
0: Ja, das Hochsommerwetter bleibt natürlich auch da und wenn man dann so in einem großen Stau steht, ist das nicht wirklich lustig. Auch bei den vergangenen Sperrungen hatte die Polizei schon so einen Backup-Plan da. Sollte es nämlich zu extremen Rückstaus kommen, könnten kurzfristig Umfahrungen im Ostallgäu freigegeben werden, die eigentlich ja normalerweise dann auch nicht genutzt werden dürfen. Das gilt natürlich auch für diesen heutigen Samstag. Generell ist die Polizei also gut aufgestellt.
1: Wir haben jetzt das natürlich medial begleitet, indem wir das der Öffentlichkeit bekannt gemacht, damit die Bevölkerung einfach informiert ist. Aber das andere wird natürlich das Verhalten am Einsatztag selber sein. Da ist natürlich die Polizeiinspektion Füssen, die Verkehrspolizei in Kempten, die sind da unmittelbar betroffen davon. Die sind natürlich mit Kräften vor Ort.

0: und behalten es im Auge und werden gegebenenfalls Maßnahmen ergreifen, wenn es notwendig ist. Aber ich betone, wir werden nur Maßnahmen ergreifen, wenn es notwendig ist.
1: Die Allgäuer Polizei rät also, wenn ich unbedingt heute über den Fernpass muss, sollte die Fahrt verschieben oder deutlich später fahren. Eine mögliche Alternative führt großräumig über das Kreuz Memmingen, die A96 nach Lindau und weiter über die Rheintal-Autobahn in Vorarlberg. Allerdings wird's dort mit Sicherheit auch richtig voll werden. Einen schönen Samstag. Kommt gut rein ins Wochenende.

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1: Heute bleibt es durchwachsen, es bleibt wechselhaft. Wir haben eine Mischung tagsüber aus Sonne und Wolken. Hin und wieder kann es auch so kleine kurze Regenschauer geben. Lokale Gewitter, mit denen müssen wir dann wieder in Richtung Abend rechnen. Die Temperaturen, wir merken es schon, wenn man das Fenster aufmacht, weniger heiß, 23 bis maximal 29 Grad. Morgen der Sonntag, der macht seinem Namen schon wieder alle Ehre. Wir haben viel Sonnenschein. Es bleibt so gut wie meist trocken. Die Temperaturen steigen an auf bis zu 32 Grad und auch nachmittags kommen dann wieder mehr Wolken zu uns und das Schauer- und Gewitterrisiko steigt dann in Richtung Abend erneut an.
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1: Keine Meldungen für euch, allerdings nach wie vor der Hinweis für Urlauber, die über den Fernpass in die Ferien wollen, die B179. Die ist heute zwischen 9.45 Uhr und 12 Uhr wegen Demonstrationen zwischen Reute und Nassereit gesperrt.
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1: Keine Blitzer, wenn ihr was habt, 0800 5 70 80 90.
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1: Ich bin Marion der Trotze, kommt gut rein in dieses Wochenende. Wir gucken uns Urlaub im hohen Norden gleich an.

0: klingt euer Start ins Wochenende. Hier ist Allgäu Hit Samstag Live. Einen wunderschönen guten Morgen.
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0: Kollegin Uschi Batz hat sich mal wieder auf den Weg gemacht. Diesmal ging's auf die Nordseeinsel Sylt, wobei kurz vor der Abreise überhaupt nicht klar war, ob sie die Reise antreten kann. Direkt vor dem Abflug zog sie sich nämlich einen dreifachen Bänderriss zu. Erst im Urlaub kam dann im Krankenhaus die genaue Diagnose. Ans Aufgeben war aber natürlich nicht zu denken. Uschi ist trotzdem nach Sylt gereist. Mit dem Flugzeug versteht sich, denn mit dem Auto wäre es dann doch ein bisschen zu weit gewesen.
2: Es ist ja gut, dass wir einen Flughafen Friedrichshafen haben und Air Unicorn, weil nämlich seit dem 2. Juli fliegt Air Unicorn am Friedrichshafen Sylt. Ich liebe ja Flughafen Friedrichshafen sowieso. Ich habe dieses Mal auch nur 1:05 gebraucht. Also fliegst du 1 Stunde, dann bist du in Berlin, dann steigen welche aus, andere steigen wieder ein, wie Busfahren. Dann fliegst du nochmal 1 Stunde und dann kommst du auf Sylt an.
0: Und es ist einfach unglaublich, denn erst einmal auf Sylt angekommen, geht einem das Herz natürlich regelrecht auf. Uschi war natürlich sofort begeistert von der Weite der Insel, den endlosen Stränden und vor allem von den freundlichen Menschen. Und weil sie durch ihre Verletzung allerdings ja so nicht wirklich alles unternehmen konnte, steht für sie schon fest, nächstes Jahr geht's da natürlich nochmals nach Sylt. Dann gibt's auch eine Sondersendung mit noch mehr Eindrücken von der Insel. Einiges erleben konnte sie aber trotzdem.
2: Wir haben natürlich das Söllring-Museum auf Sylt angeschaut. Ist ungefähr wie bei uns, Bauernhausmuseum. Dann natürlich waren wir am Wasser. Wir haben viele verschiedene Dinge angeschaut und die redgedeckten Häuser. Ich hatte das vorher in Natura noch nie gesehen. Da sind wir mit dem Velotaxi gefahren und am anderen Tag über Syltkar hatten wir einen Mietwagen und dann sind wir dort noch auf der Insel rumgefahren durch alle, ob das Kampen war, verschiedene Bereiche. Es ist sehr schwer, alles zu erklären. Es ist wirklich zu viel. Und wenn die Gelegenheit ist jetzt so günstig, von Friedrichshafen zu fliegen, macht es. Dann waren wir natürlich auch bei Fischblum auf Sylt. Also so auch legendär, wenn man so schnell ein Fischbrötchen, das schmeckt auch alles.
0: Wer jetzt Lust auf Sylt bekommen hat, der kann sich bei Sylt Marketing natürlich jede Menge Tipps holen. Von den schönsten Ausflugszielen bis hin zu geführten Touren über die Insel. Und auch bei der Unterkunft hat Uschi einen echten Glücksgriff gelandet.
2: Das ist ein sehr, sehr guter Tipp. Und zwar im Landhaus Sylterhahn. Hotel hat aber auch Ferienwohnungen. Und ich habe in meinem Leben noch nie so eine gute ausgestattete Ferienwohnung gesehen. Also auch super sauber, ganz toll. Mega Frühstück. Es hat alles gepasst, organisiert. Natürlich auch von Sylt Marketing. Aber auch wenn ihr hinfliegt, wendet euch an die Mädels von Sylt Marketing. Die sind toll. Also die helfen euch echt weiter. Wir wollten auch einen Sundowner noch erleben. Das war dann aufgrund vom Wetter für mich mit meinem Bänderriss dann noch dazu leider nicht möglich.
0: Wer sich jetzt denkt, Sylt ist bestimmt schön, aber wenn ich an Strand und Meer denke, dann sind Italien, Kroatien oder Spanien doch viel reizvoller. Der könnte sich tatsächlich täuschen.
2: Der Strand ist traumhaft. Sowas von sauber, weiß natürlich auch. So hell, großzügig, also nicht nur 2 Meter dann im Wasser, sondern wirklich lang, Möglichkeiten zum Spazierengehen, zum Laufen, also richtig, richtig toll. Aber Sylt muss noch ein bisschen am Wetter arbeiten.
0: Ja gut, das hat Sylt natürlich nicht in der Hand. Die Lust auf Sylt ist vielleicht bei euch jetzt gekommen. Der kann sich auf der Homepage des Flughafens Friedrichshafen über die Flugverbindungen natürlich informieren und für Kollegin Uschi geht das Reiseabenteuer schon wieder weiter, denn im August nimmt sie uns dann mit nach Kopenhagen.
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1: Ich bin Dirk Zettler. Nach der Hitzewelle hat es in Teilen Deutschlands schwere Unwetter gegeben. In Rathen in der Sächsischen Schweiz kam ein 28 Jahre alter Mann ums Leben. Er wurde laut Polizei von einem umgestürzten Baum erschlagen. 13 Menschen wurden verletzt, 3 von ihnen schwer.
2: 40 Menschen wurden evakuiert. Sie waren in der felsigen Gegend unterwegs, in der Nähe der Felsenbühne. Das ist eines der größten Freilichttheater Sachsens. Die Wanderer wurden offenbar vom Unwetter überrascht. Es gibt zwar keine Vermisstenmeldungen mehr, aber die Polizei beschreibt die Lage in der beliebten Wandergegend am Amselgrund und Amselsee immer noch als unübersichtlich. Auch Hamburg und Stuttgart wurden von Starkregen und Sturm getroffen. Die Feuerwehr war im Dauereinsatz. Bäume fielen auf Autos und Stromleitungen. Unterführungen standen unter Wasser. Uli Reitinger, Nachrichtenredaktion.
1: Der Fußballweltverband FIFA gibt seine Investorenpläne auf, das erklärte Verbandspräsident Infantino. Das Projekt habe zu Spaltungen geführt, die nicht mehr im Interesse des ursprünglich angestrebten Ziels lägen. Infantino wollte einen Teil der kommerziellen FIFA-Rechte etwa der Weltmeisterschaft an einen Investor verkaufen. Mehrere Kontinentalverbände kritisierten die Pläne. Die UEFA drohte sogar mit einem WM-Boykott. Der neue Monat bringt wieder einige Änderungen. So bekommt, wer eine neue Photovoltaikanlage anschafft, ab August eine etwas geringere Vergütung. Außerdem ändert sich etwas beim Recht auf Ganztagsbetreuung für Erstklässler.
3: Hausaufgabenhilfe, Spielen oder Sport. Schulanfänger haben nun das Recht auf eine Betreuung von bis zu 8 Stunden pro Tag. Allerdings sagen Experten, vor allem in den westdeutschen Bundesländern gäbe es noch zu wenig Personal oder geeignete Räume. Viele Familien müssten deshalb erst einmal Notlösungen in Kauf nehmen. Claudia Wächter, Nachrichtenredaktion.
1: Die USA stehen US-Medienberichten zufolge kurz vor dem Beginn einer der größten Angriffswellen auf den Iran. Diese könnten bereits an diesem Wochenende starten und auch iranische Infrastruktur oder Energieanlagen zum Ziel haben, berichtete etwa CBS News unter Berufung auf mit der Angelegenheit vertraute Personen. Angesichts der Medienberichte drohte der Iran umgehend mit Gegenschlägen.
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4: Heute ist so ein bisschen Durchschnaufen angesagt in Sachen Hitze. Gestern war es doch richtig schwül heiß. Da hat's uns vielleicht auch ausgenockt in Sachen, ach, ich muss in den Schatten auf die Liege. Heute ist es definitiv frischer oder kühler, 23 bis 29 Grad. Die Schwüle haben wir nicht mehr. Und tagsüber bleibt es bei einer Mischung aus Sonne und Wolken ein bisschen durchwachsener für einen Hochsommertag. Wir schauen auf den morgigen Sonntag. Da scheint neben einigen harmlosen Wolken dann meist die Sonne. In Richtung Abend kann es lokal Regenschauer und Gewitter wieder geben. Die Werte tagsüber 28 bis 32 Grad.
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4: Es gibt nach wie vor den Hinweis für alle Urlauber, die über den Fernpass in die Ferien fahren möchten. Die B179 ist heute zwischen 9.45 Uhr und 12 Uhr wegen zweier Demonstrationen zwischen Reutte und Nassereit gesperrt. A7 Füssen-Reutte Richtung Ulm zwischen Grenztunnel Füssen und Nesselwang dichter Verkehr. Da dauert's jetzt schon einige Minuten länger.
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4: Da habe ich tatsächlich im Moment nichts für euch. 0800 5 70 80 90.
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4: Gut gelaunt geht's ins Wochenende bei uns vielleicht ein bisschen mehr, denn heute am 1. August feiern wir Radio Allgäu Hit 15-jähriges Bestehen. Guten Morgen!

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0: 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Ein wichtiges Angebot, aktuelles Radio, moderne Songs hier bei uns für die Region. Ich wünsche alles Gute.
1: Das macht uns natürlich schon so ein bisschen stolz, muss ich sagen. Stellvertretend fürs ganze Team und auch Kaufbeurens Oberbürgermeister Stefan Bosse hat uns seine Glückwünsche schon übersandt.
2: Seit dem Sendestart 2011 hat sich Allgäu-Hit zu einer festen Stimme im Allgäu entwickelt. Das liegt an ihrer regionalen Verbundenheit, an ihrem leidenschaftlichen Einsatz und ihrem journalistischen Engagement. Und Sie können wirklich mit Stolz auf das Erreichte jetzt zurückblicken, aber auch mit Zuversicht nach vorne schauen. Ihre kreativen Ideen, Ihr großes Engagement, das in Summe wird dazu führen, dass der Sender einer guten Zukunft entgegengeht und Sie werden weiter viele begeisterte Hörerinnen und Hörer haben.
1: Jan Rothenbacher, Amtskollege von Stefan Bosse, Jan Rothenbacher, Memmingens OB, hat uns ebenfalls eine Sprachnachricht zukommen lassen.
3: Herzlichen Glückwunsch zu 15 Jahre Allgäu-Hit. Ich freue mich ganz besonders, dass ihr in dieser Zeit wahnsinnig viel Nachrichten rübergebracht habt, dass ihr Musik gespielt habt, dass ihr natürlich am Ende auch die Menschen mit Geschichten in der Region gefördert habt. Ihr seid unglaublich nah, ihr seid engagiert im gesamten Team. Alles, alles Gute. Ich wünsche den Hörerinnen und Hörern alles Gute und hoffentlich auf die nächsten 15 Jahre Allgäu-Hit für euch.
1: Vielen Dank für die vielen lieben Worte in die Ratshäuser, in die Landratsämter. Und wir machen genau so weiter und sind heute einfach nur happy. Pharrell Williams für euren Satz.

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1: Der Hochsommer, der macht heute, glaube ich, mal ganz kurz Urlaub. Heute ist es ein bisschen nicht so ganz heiß. Wir haben eine Mischung aus Sonne und Wolken. Immer wieder kann es auch mal ein paar Regentropfen geben, lokale Schauer und Gewitter. Das Risiko steigt dann in Richtung Abend an. Die Tageshöchstwerte liegen zwischen 23 und 29 Grad. Morgen am Sonntag scheint dann fast toujours die Sonne. Ein paar harmlose Wolken ziehen vorbei, aber auch da in Richtung Abend steigendes Schauer- und Gewitterrisiko bei Temperaturen bis zu 32 Grad. Und auch der Montag wird top, hochsommerlich, sonnig und heiß.
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1: A7 Füssenreute Richtung Ulm, zwischen dem Grenztunnel Füssen und Nesselwang dichter Verkehr. Und nach wie vor der Hinweis für alle Urlauber, die über den Fernpass in die Ferien fahren wollen. Die B179 ist heute zwischen 9.45 Uhr, also in knapp einer Viertelstunde, und bis 12 Uhr wegen zweier Demonstrationen zwischen Reute und Nassereit gesperrt.
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1: Da gibt's den ersten in und aus Füssen in der Forschenseestraße. Da steht er 0800 5 70 80 90.
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1: Kommt gut rein ins Wochenende. Wir machen es uns entspannt und einfach relaxed. Ich bin Marion Daltrotzo. Hallo.

0: Das ist doch das perfekte Motto fürs Wochenende, für freie Zeit. Hier ist Allgäu Hits Samstag live. Hallo, bei vielen heißt ja jetzt momentan eventuell noch Tage zählen bis zum nächsten Urlaub. Und wir alle hoffen ja, dass wir uns dann nicht nur gut erholen, sondern dass uns die Erholung möglichst lange erhalten bleibt. Damit das gelingt, am besten vorher schon überlegen, was uns gut tut. Das meint Psychologin Angeli Goldriana von der E-Familien- und Lebensberatung in München.
1: Das Zauberwort ist wirklich, dass man die eigenen inneren Bedürfnisse kennt und wahrnimmt und vor allem auch ernst nimmt. Denn auch beim Urlaub kann man natürlich in die Falle tappen, dass man sich überlegt, was machen denn andere im Urlaub oder was erwartet vielleicht die ganze Familie von mir im Urlaub, und dass man sich da einfach ohne nachzudenken anpasst und sich dann wundert, wenn das mit der Erholung nicht klappt.
0: Und um unsere Akkus wieder aufzuladen, müssen wir ja oftmals gar nicht so weit weg. Aber jetzt gibt's dieses kleine Aber, doch so ein kleiner erhobener Zeigefinger. Aber wer daheim bleibt, da lauern auch ein paar Anti-Erholungsfallen.
1: Was man möglichst vermeiden sollte, ist, dass man im Urlaub das Liegengebliebene aufarbeitet. Egal, ob das eine Kellerentrümpelung ist oder in die Mails zu schauen, Dauererreichbarkeit oder in der Care-Arbeit für vielleicht Angehörige, die man pflegt, zu bleiben. Wenn man daheim Urlaub machen möchte, sollte man Dinge machen, die man im Everyday einfach nicht macht.
0: Also vielleicht mal eine Stadtführung und den eigenen Wohnort ganz neu entdecken oder mit einem Eiskaffee auf dem Balkon sitzen, im Buch lesen, klingt einfach nur wunderbar erholsam, finde ich. Und was macht ihr so, um euch richtig gut zu erholen?
2: Am besten mit sehr guten Freunden zu verreisen und das machen, worauf man Lust hat.
3: Keine To-Dos.
4: Nicht weit wegfahren, sich nichts vornehmen, gute Bücher mitnehmen.
5: Fahrrad fahren oder schwimmen gehen, also nicht immer nur ins Restaurant oder so, ja.
6: Wirklich einfach mal die ganzen sozialen Netzwerke mal zur Seite räumen.
7: Also bei mir reicht Sonneneinstrahlung, ich bin entspannt.
8: Ich würde sagen, nicht mit der Deutschen Bahn anreisen, wenn ich das mal sagen darf.
9: Mehr so Zeit für sich nehmen.
10: Also wirklich alles Wichtige erledigen und dann kann man ganz entspannen, ohne irgendwelche Gedanken abschalten.
0: Oh, was für ein guter Tipp. Hier ist Allgäu Hits Samstag live. Schönen guten Morgen.

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1: Ich bin Dirk Zeitler. Der Fußballweltverband FIFA gibt seine umstrittenen Investitionspläne auf. Der Vorschlag werde abgesagt, erklärte Verbandspräsident Infantino in einer in der Nacht veröffentlichten Stellungnahme.
2: Infantino begräbt sein Projekt in einer kurzen Mitteilung, verschickt per Mail um 2:30 in der Nacht. Das Projekt sollte unsere FIFA-Mitgliedsverbände und unseren Sport weltweit stärken, schreibt der FIFA-Boss. Aber man habe allen aufmerksam zugehört und dabei sei klar geworden, dass das Projekt Spaltungen geschaffen habe. Asien und Mittel- und Nordamerika hatten sich klar gegen die Pläne ausgesprochen. Europa drohte sogar mit WM-Boykott. Infantino hat dann doch begriffen, sein Projekt ist tot. Damit nicht auch noch sein Kopf rollt, musste er den Rückzieher machen. Uli Reitinger, Nachrichtenredaktion.
1: Nach dem schweren Unwetter mit einem Toten und 3 Schwerverletzten ist der Nationalpark Sächsische Schweiz für Besucher gesperrt. Es besteht demnach akute Lebensgefahr durch Sturmschäden. Das Unglück ereignete sich nahe der Felsenbühne. Ein Baum begrub einen 28-jährigen Mann unter sich. Der neue Monat bringt wieder einige Änderungen. So bekommt, wer eine neue Photovoltaikanlage anschafft, ab August eine etwas geringere Vergütung. Außerdem ändert sich etwas beim Recht auf Ganztagsbetreuung für Erstklässler.
3: Hausaufgabenhilfe, Spielen oder Sport. Schulanfänger haben nun das Recht auf eine Betreuung von bis zu 8 Stunden pro Tag. Allerdings sagen Experten, vor allem in den westdeutschen Bundesländern gäbe es noch zu wenig Personal oder geeignete Räume. Viele Familien müssten deshalb erst einmal Notlösungen in Kauf nehmen. Auch die Bundesbildungsministerin bittet um Geduld, spricht aber von einem Meilenstein in Sachen Chancengleichheit. Claudia Wächter, Nachrichtenredaktion.
1: Bei starkem Wind breiten sich in Griechenland aktuell mehrere große Wald- und Buschbrände aus. Die größten Fronten liegen rund 60 Kilometer westlich von Athen entfernt. Die gewaltigen Rauchwolken sind von der Hauptstadt aus deutlich zu sehen. Zuletzt wurden in den betroffenen Regionen am Morgen vorsorglich erneut mehrere Ortschaften evakuiert.
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4: Heute gibt's tatsächlich mehr Wolken, ein bisschen weniger Sonne als wie in den vergangenen Tagen. Immer wieder kann es auch kurze Regenschauer oder Gewitter geben. Auch in Richtung Abend. Dann tagsüber liegen die Werte zwischen 23 und 29 Grad. Morgen am Sonntag, da geht's dann schon wieder schön weiter. Es wird sonnig und heiß. Wir knacken da erneut die 30-Grad-Marke. Steigendes Schauer- und Gewitterrisiko haben wir dann wieder gegen Abend. Zum Wochenstart, also zum offiziellen Ferienbeginn für die Allgäuer Schüler, wird es dann ähnlich schön und heiß. Werte zwischen 28 und 33 Grad.
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4: Wir schauen auf die A7 Füssenreute Richtung Ulm zwischen dem Grenztunnel Füssen und Nesselwangen. Dichter Verkehr. Und nach wie vor der Hinweis für Urlauber, die über den Fernpass in die Ferien fahren wollen. Die B179 ist heute noch bis 12 Uhr wegen 2er Demonstrationen zwischen Reute und Nassereit gesperrt.
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4: Da gibt's tatsächlich einen Innerfüssen in der Froschenseestraße. Und wenn ihr weitere Blitzer wisst, gerne reingeben über die 0805 70 80 90.
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4: Gleich knacken wir ein paar kulturelle Höhepunkte hier. Ich bin Marion Daltrotzer. Schönen guten Morgen.

So klingt euer Samstag. Hier ist Allgäu-Hit Samstag live. Gleich ist es 21:15. Ja, da steht vielleicht jetzt der Besuch des Kemptner Wochenmarkts eventuell auf eurer To-Do-Liste. Eintauchen könnt ihr natürlich auch in die kulturelle Vielfalt hier bei uns über den Sommer im Allgäu. Und das hier ist mit Sicherheit eines der kulturellen Highlights bei uns im Sommer, die Neuschwanstein-Konzerte auf Schloss Neuschwanstein. In diesem Jahr heißt es dort ja wieder Magie, Mythos und Musik. Bis morgen, bis zum 2. August. Also da wird schon auf die Zielgerade eingebogen. Das Open Air

0: Nachtschicht ist die normale Schicht. Die Technikteams bereiten 2 Nächte vorher vor, bauen nachts auf, dürfen 18 Uhr rein, müssen früh um 6 oder so wieder raus sein. Man muss sich ja vorstellen, wir sind ja jetzt auch im TV. Die bauen da ihre Wand mit ihren 16 Bildschirmen auf und das kann man natürlich nicht alles die Treppe hochtragen. Da kommt ein Kran. Und im unteren Schlosshof, der muss quasi immer clean sein, weil das ist das, was die Zuschauer jeden Tag durchschreiten. Da stellen wir dann komplett das Catering auf, rollen den orangenen Teppich, unsere Farbe, Signalfarbe aus und abends alles wieder wegräumen. Dann ist am nächsten Morgen alles wie frisch für die Zuschauer und am nächsten Tag geht's wieder von vorne los.
1: Boah, alleine das logistische Ausarbeiten und Umsetzen, das ist schon grandios. Jetzt geht's aber in die andere Ecke vom Allgäu, denn auch der Oberstdorfer Musiksommer lädt wieder zu einer klangvollen Reise zwischen Tradition und auch Innovation ein. Das Festival präsentiert auch heuer ein vielfältiges Programm aus Orchesterkonzerten, also mit ganz vielen, Kammermusik, eher im kleinen und feinen Rahmen, Jazz-Darbietungen und internationalen Meisterkursen, Klassik. Also in all seinen Facetten erleben, heißt es so, Organisatorin Sandra Ricken.
2: Das Faszinierende finde ich einfach, wie alt die Musik ist und sie klingt für uns so schön und so melodisch und ich finde sie berührt. Also die klassische Musik geht unter die Haut und man ist die 2 Stunden einfach mal in einer anderen Welt und einfach weg. Und gerade bei so einer Festivalorganisation, wo der Tag morgens um 8 anfängt, ist es abends mit dem ersten Ton, irgendwie fällt die Anspannung und der Stress vom Tag ab und es ist einfach ein wunderschönes Erlebnis und ich kann es jedem empfehlen, sich es einfach mal auf sich zukommen zu lassen und einfach mal zu trauen, sich's mal anzuhören.
1: Ja, dann tut das. Der Oberstdorfer Musiksommer dauert noch bis zum 14. August. Programm und Karten gibt's im Internet unter oberstdorfer.musiksommer.de. Und wer ein bisschen tiefer noch in die Materie eintauchen möchte, die Gespräche von den beiden Damen könnt ihr jederzeit nachhören auf unserer Homepage auf allgäuhit.de. Schönen Samstag mit Allgäuhit Samstag Live.

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1: Heute können wir mal so richtig tief durchschnaufen. Es wird weniger heiß, 23 bis 29 Grad. Dazu haben wir heute eine Mischung aus Wolken, Sonne in Richtung Abend, dann auch wieder etwas mehr an Regenschauern oder steigendes Gewitterrisiko. Morgen der Sonntag, der wird richtig schön, der wird nochmals richtig heiß, 28 bis 32 Grad. Am Nachmittags mehr Wolken und abends steigt dann wieder über den Bergen lokales Schauer- und Gewitterrisiko. Am Montag, also zum Start in die neue Woche, wird's schön. Die Temperaturen gehen erneut über die 30 Grad und auch in Richtung Abend dann wieder steigendes Schauer- und Gewitterrisiko.
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1: Da ist richtig was los auf den Allgäuer Straßen. Ihr braucht mitunter immer wieder mehr Zeit. A7 Fürstenreute Richtung Ulm. Zwischen dem Kreuz Memmingen und Bergheim 2 Kilometer stockender Verkehr. A96 Richtung München zwischen Leutkirch-West und Eichstätten. Vorsicht, da liegen Reifenteile auf der Fahrbahn. Hier besondere Vorsicht, wenn ihr vorbeifahrt. B19 Oberstdorf Richtung Kempten zwischen Waltenhofen-Kuhnen und St. Mangebrücke in Kempten. Dichter Verkehr B308. Hindelang-Oberjoch Richtung Lindau zwischen Hindelang und Sonthofen. Dichter Verkehr, aber auch zwischen Immenstadt und Thalkirchdorf. Dichter Verkehr, jeweils 5 Minuten mehr Zeit braucht ihr aktuell. B310 Hindelang-Oberjoch Richtung Nesselwang zwischen dem Kreisverkehr Eumittelberg und Eumittelberg. Auch hier dichter Verkehr plus 10 Minuten. Und es gibt noch den Hinweis für Urlauber, die über den Fernpass in die Ferien fahren möchten. Die B179 ist heute noch bis 12 Uhr wegen zweier Demonstrationen zwischen Reute und Nassereit gesperrt.
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1: Da gibt's einen in Füssen in der Forschenseestraße und für mehr jederzeit und kostenfrei für euch ergänzbar über die 0800 5 70 80 90.
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1: Hallo, ich bin Marion Daltrotze und Jubiläen sind ja dazu da, gefeiert zu werden. Kann im Kleinen sein und wir von Radio Allgäu Hit feiern heute im Kleinen, aber später im Großen. Gleich mehr.

0: Schönen Vormittag. Hallo bei Samstag Live hier bei Radio Eiberhead. Ist ein besonderer Samstag. Ja, erster Tag im neuen Monat, 1. August. Thomas, du bist da für dich natürlich persönlich ein besonderes Datum, 1. August. Da klingelt es bei dir vor 15 Jahren.
1: Ja, richtig. Da war ich noch wesentlich jünger. Ja.
0: Nein, das habe ich jetzt nicht gemeint.
1: Wir alle wahrscheinlich.
0: Ja.
1: Aber auf jeden Fall natürlich ein ganz besonderer Tag. Algo-Hit hat den ersten Sendetag gehabt. Nach monatelanger Vorbereitung war das dann endlich soweit und das war natürlich ein Highlight.
0: Absolutes Highlight natürlich für uns alle. Wir sind die Stimme des Allgäus. Wir covern das Allgäu unplugged, sage ich mal. Wir bringen die Allgäuer vors Mikro. Wir haben tolle Geschichten hier bei uns im Programm. Vielleicht ein schönster Radiomoment in den vergangenen 15 Jahren.
1: Oh, da gibt es eigentlich ganz viele. Also auf der einen Seite natürlich irgendwelche Leute, die einen besonders beeindruckt haben. Es sind meistens so die emotionalen Geschichten, wo dann halt irgendwie so geschildert wurde, wo wir vielleicht auch unterstützen konnten, dass was besser wurde. Wir haben ja mal organisiert, dass zum Beispiel eine gehandicapte Frau eine bessere Treppengeschichte gemacht haben, wo praktisch eine Firma sich bereit erklärt hat, die Treppe so behindertengerecht umzubauen und so weiter und so fort. Und das sind eigentlich die schönen Sachen, dass wir im Prinzip Sachen anstoßen können, wo andere sich vielleicht schon wirklich Monate, Jahre lang Gedanken gemacht haben, aber es ist nicht vorwärts gegangen. Und wenn sowas dann funktioniert, dann ist es toll.
0: Allgäu ist beliebt bei vieler Mann. Es kommen immer wieder ganz berühmte Nasen auch hier zu uns in die Region. Was war die berühmteste Nase vor deinem Mikrofon?
1: Boah, Peter Maffay war ja hier.
0: Also ja, das ist noch gar nicht so lang her.
1: Ja, und ich muss sagen, also das ist ja wirklich ein Star. Ja, also es gibt ja, viele behaupten ja, sie sind Stars, aber Peter Maffay ist ja so ein Star, den kennt jeder, der macht das seit 100 Jahren, hätte ich jetzt fast gesagt, aber der ist so auf dem Boden geblieben und das finde ich das Schöne und Faszinierende, dass man mit dem wirklich so reden konnte, als ob man sich 20 Jahre kennt und wir kannten uns davor gar nicht und das ging über seine Stiftung, aber es ging auch um Konzert und so weiter und so fort und das war einfach so, als ob man sich wirklich sehr lange kennt und das schätze ich sehr.
0: Das ist also eine richtig coole Socke, wir feiern natürlich 15 Jahre Radio Allgäu hat in diesem Jahr auch nochmals ein kleines Hors d'oeuvre für unsere Hörer. Haben natürlich viel vorbereitet im Laufe des Jahres. Fängt ja schon morgen an.
1: Ja, ganz genau. Also man guckt ja dann so, was hat man denn alles so gemacht? Was steht typisch fürs Radio im Allgäu? Und da ist natürlich so ein Allgäuer Frühschoppen natürlich so eine Sache. Und den hatten wir ja auch im Programm, auch mit Richard Brunner, der das morgen moderieren wird, live natürlich und in Farbe.
0: Ja, von 10 bis 12.
1: Von 10 bis 12. Und jetzt sind natürlich Sommerferien. Ja, deswegen wollten wir natürlich jetzt nicht das große Gewinnpaket in die Sommerferien packen. Ja, das kommt gegen Ende des Jahres. Da haben wir ja immer so einen Adventskalender. Der ist dieses Mal völlig anders, viel größer und mit echt tollen Preisen. Und das haben sich unsere Hörer auch verdient, finde ich.
0: Danke dir für diesen Ausblick. Und jetzt gibt's das Happy Birthday to you. Happy Birthday to you. Happy Birthday, Radio Allgäu Hit. Happy Birthday to you.

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1: Ich bin Dirk Zeitler. Der Andrang zehntausender Menschen auf die spanische Nordafrika-Exklave Ceuta hat Europa in Alarmbereitschaft versetzt. Wie viele Migranten in den letzten Tagen irregulär nach Ceuta gelangt sind, ist nicht klar. Die Rede ist von bis zu 60.000. Laut Spaniens Außenminister kehrten fast alle Migranten zurück.
2: Fast 60 Menschen kamen ums Leben, sie versuchten schwimmend nach Ceuta zu kommen. Trotzdem erklärt der spanische Außenminister die Krise praktisch für beendet. Die Zustände in Ceuta haben sich normalisiert. Politisch hat sich die Krise damit aber noch lange nicht erledigt, denn sie führte zu massiven Unstimmigkeiten zwischen Spanien und den anderen EU-Staaten, die hochempfindlich auf die Migrationsbewegungen reagiert haben. Frankreich verstärkte die Grenzkontrollen zu Spanien und Italien setzte den freien Personenverkehr in Europa kurzerhand aus. Viel zu voreilig, wie sich jetzt zeigt. Uli Reitinger, Nachrichtenredaktion.
1: Nach dem schweren Unwetter mit einem Toten und drei Schwerverletzten ist der Nationalpark Sächsische Schweiz für Besucher gesperrt. Es besteht demnach akute Lebensgefahr durch Sturmschäden. Das Unglück ereignete sich nahe der Felsenbühne. Ein Baum begrub einen 28-jährigen Mann unter sich. Die Deutsche Bahn bleibt weit hinter ihrem eigenen Ziel zurück. Nur 58,7% der Fernzüge waren im ersten Halbjahr pünktlich unterwegs. Bahnchefin Paller sagte der Welt am Sonntag trotzdem, die Bahn werde oft schlechter gemacht, als sie tatsächlich sei.
3: Wer regelmäßig mit dem ICE oder IC unterwegs ist, kennt das. Auf dem Bahnsteig werden aus ein paar Minuten schnell mal eine halbe Stunde oder deutlich mehr. Paller sieht die Schuld dafür auch bei früheren Führungskräften. Es habe an einer echten Leistungskultur gefehlt, sagt sie. Das will sie jetzt ändern. Verantwortung soll wieder klar verteilt werden, Entscheidungen schneller fallen und die Bahn insgesamt zuverlässiger werden. Trotz der vielen Probleme gibt Paller dem Konzern noch die Schulnote 3. Zoe Tassovali, Redaktion.
1: Der Fußballweltverband FIFA gibt seine Investorenpläne auf. Das erklärte Verbandspräsident Infantino in der Nacht. Infantino wollte einen Teil der kommerziellen FIFA-Rechte etwa an der Weltmeisterschaft an einen Investor verkaufen. Mehrere Kontinentalverbände kritisierten die Pläne. Die UEFA drohte sogar mit einem WM-Boykott.
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4: Wir haben Temperaturen bereits über 20 Grad. Wir blicken nach Bürgberg, 22 Grad, 23 Grad messen wir in Scheidegg. Buchloe meldet 24 Grad. Heute ist es freundlich. Wir haben eine Mischung aus sonnigen und wolkigen Phasen und im Tagesverlauf sind dann aber schon wieder lokale Schauer und Gewitter möglich, vor allem in Richtung Abend. Tagsüber liegen die Temperaturen zwischen 23 und 29 Grad. Morgen der Sonntag, yippie, yippie, viel Sonnenschein, Temperaturen wieder über der 30-Grad-Marke. Und auch da in Richtung Abend steigt dann das Schauer- und Gewitterrisiko.
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4: Ist doch einiges los auf den Straßen hier bei uns im Allgäu. A7 Füssenreuth Richtung Ulm zwischen dem Kreuz Memmingen und Dettingen an der Iller 2 Kilometer stockend. A96 Lindau Richtung München zwischen Leutkirch West und Eichstätten. Ein kaputter Wohnwagen auf dem Standstreifen. Da liegt auch ein bisschen was auf der Straße. Also Vorsicht dort. A96 München Richtung Lindau zwischen Memmingen Nord und dem Kreuz Memmingen. Dichter Verkehr. Auch hier einfach ein paar Minuten mehr Zeit mit einplanen. Und noch immer gilt der Hinweis für Urlauber, die über den Fernpass in die Ferien fahren möchten. Die B179 ist noch bis 12 Uhr wegen zweier Demonstrationen zwischen Reute und Nassereit gesperrt.
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4: Auch da hat sich etwas getan. In Argenbühl am Isniberg steht einer, noch immer in Füssen in der Froschenseestraße, Kempten-Kaufbeurer-Straße und A96 Höhe der Ausfahrt Wangen. Auch da wird geknipst. Habt ihr noch was anderes für uns? 0805 70 80 90.
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4: Der Sommer läuft heiß bei uns und in Oberstdorf wird es ab heute so richtig eisig. Dort startet nämlich das 15. Short Track Summer Camp. Das heißt, eine Woche lang jagen internationale Kufen-Profis über das Eis. Gleich mehr zum coolsten Ort der Region in der kommenden Woche. Ich bin Marin Daltrozzo.

Ganz ein frisches Duett, Leonie, mit Carl Armstrong, Scott und Stay. Hier ist Alkohol Hit Samstag Live. Hallo an diesen Samstag. Ich hoffe, ihr startet gut rein ins Wochenende und für die Allgäuer Schüler natürlich einen tollen Ferienstart. Hochsommer bei uns im Allgäu.

0: das Short Track Summer Camp und das nutzt gleich mehrere Oberstdorfer Sportstätten, um künftige Goldmedaillengewinner für die Wintersaison fit zu machen. Hartes Training, packende Wettkämpfe, aber vor allem viel Spaß. Jedes Mal, wenn ich in den letzten Jahren vorbeigeschaut habe, hatte ich echt Lust mitzumachen. Tolle Stimmung und ich glaube, da werden viele neue, auch internationale Freundschaften geknüpft. Das findet ja schon zum 15. Mal statt, das Short Track Summer Camp. Und diesmal sind rund 200 Teilnehmende aus 9 Nationen und von 41 Verbänden mit dabei.
1: Wow, du sprühst auf jeden Fall vor Begeisterung. Das klingt aber auch richtig cool und da ist ja einiges rund um den Short Track an sich auch geboten, oder?
0: Ganz genau. Die Shorttrack-Woche steht im Zeichen der Vielseitigkeit. Da geht's nicht nur um schnelle Runden auf den langen Kufen auf dem Eis im Eissportzentrum am Fuße des Nebelhorns. Es stehen im Rahmen der Campwoche auch noch an ein Berglauf auf das Nebelhorn.
1: Wow,
0: da muss man echt fit sein. Ein Biathlon-Wettkampf im Nordic-Zentrum und noch viele andere Sachen. Und die ganze Woche beginnt mit einem gemeinsamen Barbecue.
1: Stimmt's auch, dass da nicht nur Athleten kommen?
0: Absolut. Oberstdorf freut sich, die Shortdeck-Begeisterten willkommen zu heißen. Zum Ferienstart kommen nämlich die meisten Athleten, die ja wirklich aus, wie gesagt, 9 verschiedenen Ländern kommen. Viele Niederländer, logischerweise, denn der Initiator Piet Broekhuizen, ich hoffe, ich habe ihn richtig ausgesprochen, aus den Niederlanden, der ist richtig stolz, dass er so viele Anmeldungen hat. Und viele kommen eben mit dem Trainerteam, die Familie kommt dabei. Also ich gehe mal davon aus, dass hier weit über 400 Gäste für dieses Camp nach Oberstdorf kommen. Und der Piet, der ist echt cool, der hat nämlich ein buntes Gastgeschenk dabei. Jedes Jahr bringen Piet und sein Team 1000 Tulpenzwiebeln aus den Niederlanden nach Oberstdorf. Jedes Jahr eine andere Farbe. Und die werden seit 2012 dann immer fürs Frühjahr eingepflanzt. Und wir freuen uns in Oberstdorf über richtig schöne Farbenpracht.
1: Das ist ja echt eine schöne, tolle, bunte Idee. Und das Eissportzentrum, Inga, wird bei der Veranstaltung ja immer wieder mal bestens genutzt, würde ich sagen. Und vom Timing her, wann würdest du sagen, lohnt sich's ganz besonders vielleicht?
0: Highlight ist der abschließende internationale Wettkampf, Freitag und Samstag, jeweils, ich glaube, zwischen 9 und 18 Uhr. Schaut nochmal auf der Webseite nach und Zuschauer sind ganz herzlich willkommen.
1: Also eine coole Woche, wem es zu heiß wird, kann sich gern dort im Eissportzentrum abkühlen. Danke dir, Inga. Das Short Track Summer Camp von heute bis zum 8. August in den Oberstdorfer Sportstätten. Und nächste Woche wird es ja wieder richtig heiß. Boah. Mal einen Abstecher nach Oberstdorf machen. Eine coole Idee. Coole Temperaturen für heiße Tage. 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
1: Der Hochsommer, der hat sich zumindest für heute ein bisschen verabschiedet. Heute haben wir einfach mehr Wolken, weniger Sonne. Und im Laufe des Spätnachmittags in Richtung Abend müssen wir auch wieder mit Schauer und lokalen Gewittern rechnen. Tagsüber ist es weniger heiß, 23 bis 29 Grad. Und morgen geht's aber dann schon schön und mit ganz viel Sonnenschein weiter, 28 bis 32 Grad. Auch da ab dem späteren Nachmittag mehr Wolken und in Richtung Abend steigendes Schauer- und Gewitterrisiko, so wie das ja den ganzen Sommer über bislang war, zum Wochenstart, also zum ersten offiziellen Sommerferientag für die Allgäuer Schüler. Wird's richtig schön, es wird richtig sonnig und es wird richtig heiß, bis zu 33 Grad.
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1: A7 Füssenreute Richtung Ulm. Zwischen dem Kreuz Memmingen und Dreieck Hittistetten 13 Kilometer Stau. Eine halbe Stunde dauert's da für euch aktuell länger. A96 Lindau Richtung München. Zwischen Leutkirch West und Eichstätten Behinderungen durch einen kaputten Wohnwagen. Wir bleiben auf der A96 in entgegengesetzte Richtung, also München Richtung Lindau. Zwischen Memmingen Nord und dem Kreuz Memmingen dichter Verkehr, auch hier ein paar Minütchen draufpacken. Gleiches gilt für die B31 Lindau Richtung Friedrichshafen zwischen Rehlings und Kressbronn. Auch hier dichter Verkehr. Noch immer der Hinweis für alle Urlauber, die über den Fernpass in die Ferien fahren. Die B179 ist heute noch bis 12 Uhr, also eine knappe halbe Stunde, wegen zweier Demonstrationen zwischen Reute und Nassereith gesperrt.
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1: Da habe ich auch was für euch. A96 Höhe der Ausfahrt Wangen in Kempten in der Kaufbeurer Straße und in Ergenbühl am Isniberg. Ihr könnt es aufstocken, ergänzen, wenn ihr was da draußen entdeckt. 0805 70 80 90.
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1: Yeah, gute Laune, freie Zeit haben wir uns doch verdient. Wir blicken, was da heute in Kempten passiert. 1400 Menschen kamen im vergangenen Jahr zum Debüt in Kempten zum Christopher Street Day. Heute geht's zum zweiten Mal durchs Stadtzentrum. Ich bin Marion Deitrotzow, hallo.

0: So klingt euer Start ins Wochenende. 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Hallihallo. Heute findet in Kempten zum zweiten Mal der Christopher Street Day statt. Nach der gelungenen Premiere im vergangenen Jahr werden auch heute wieder zahlreiche Menschen erwartet, die gemeinsam für Vielfalt, Akzeptanz, Gleichberechtigung und gesellschaftlichen Zusammenhalt auf die Straße gehen. Überschattet wird auch die heutige Veranstaltung allerdings vom tödlichen Anschlag am Rande des CSD in Berlin vergangener Woche. Deshalb spielt auch beim Kemptner CSD das Thema Sicherheit eine besonders große Rolle. Nathalie Schichterle vom Vorstand von Allgäu Pride.
1: Wir sind in Gedanken bei Berlin. Der Antrag beim CSD Berlin hat uns alle erschüttert und unser Mitgefühl geht den Opfern, ihren Angehörigen und allen Verletzten. Zum CSD in Kempten sind wir im engen Austausch mit den örtlichen Behörden und wir bemühen uns um größtmögliche Sicherheit. Im Moment fühlen wir uns sehr gut und fühlen uns auch gut abgesichert und wir freuen uns auf den CSD in Kempten.
0: Und das Wetter ist diesmal auch ein gutes Stück besser als im vergangenen Jahr. Da hat es ja stark geregnet. Also alle Besucher dürfen sich auf ein abwechslungsreiches Programm heute in Kempten freuen.
1: Am Samstag erwartet euch eine Demo, die um 14 Uhr an der Hochschule in Kempten startet und dann am Ende am St. Mangplatz mit einer Kundgebung endet. Nach dieser Kundgebung geht's ab 16 Uhr dann zum Queer the Streets im Lollipop in Kempten und parallel wird auch im Kulturquartier, also im KQA, eine Veranstaltung stattfinden, sodass sich die Menschen frei bewegen können zwischen den zwei Locations. Und ja, wir freuen uns auf euer Kommen.
0: Viele sind im vergangenen Jahr schon da gewesen und auch im Allgäu ist ja ein Umdenken rund um den CSD und die Themen Vielfalt und Akzeptanz immer stärker spürbar.
1: Wir haben sehr, sehr viel positives Feedback bekommen zum ersten CSD in Kempten, der ja trotz Regenwetter mit sehr großem Erfolg gestartet ist. Und ja, wir merken schon, dass sehr, sehr viele Leute unterstützen und dass auch unsere Präsenz auf Social Media wächst und wir einfach sehr viel Zuspruch auch bekommen, was uns natürlich sehr, sehr freut und wir uns dadurch natürlich auch noch motivierter fühlen, weiterzumachen.
0: Handlungsbedarf im eigentlichen Sinne, gibt's eigentlich nicht.
1: Im Moment haben wir durch die enge Zusammenarbeit mit den örtlichen Behörden ein sehr gutes Gefühl. Wir haben eine erhöhte Polizeipräsenz. Wir haben von der Stadt noch mehr Sicherheitsvorkehrungen bekommen. Sprich, der Kundgebungsplatz ist noch mal besser abgesichert. Auch das Queer the Streets ist besser abgesichert, sodass wir gerade mit einem sehr guten Gefühl auf Samstag blicken.
0: Der Samstag, der ist heute, der Christopher Street Day in Kempten, steht in diesem Jahr erneut im Zeichen von Vielfalt, von Akzeptanz, von Zusammenhalt. Nach der Premiere im vergangenen Jahr geht der CSD heute also zum zweiten Mal durch die Kemptner Innenstadt. Los geht's um 13 Uhr mit dem Treffpunkt an der Hochschule in Kempten und der Demozug startet dann pünktlich um 14 Uhr und endet mit einer Kundgebung dann am St. Mangplatz. Euch allen einen guten Start ins Wochenende. 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
1: Ich bin Dirk Zeitler. Der Fußballweltverband FIFA gibt seine umstrittenen Investorenpläne auf. Das erklärte Verbandspräsident Infantino in einer Stellungnahme. Infantino wollte einen Teil der kommerziellen FIFA-Rechte etwa an der Weltmeisterschaft an einen Investor verkaufen. Thomas Thonfeld, was bedeutet der Rückzieher denn für den FIFA-Chef persönlich?
2: Also Infantino hat auf jeden Fall an Einfluss verloren, denn selbst in seinem engsten Umfeld gab es ja Widerstand gegen die Milliardenpläne und außerdem hat das Projekt dazu geführt, dass sich die europäischen Verbände einig wie selten hinter UEFA-Präsident Schäferin versammelt haben, der den Widerstand ja quasi angeführt hat, wie übrigens auch während der WM schon, nachdem die FIFA damals die Rotsperre des US-Spielers Balogun ausgesetzt hatte. Also da kristallisiert sich ein echter Gegenspieler für Infantino heraus. Dass der von sich aus zurücktritt, ist aber eher nicht zu erwarten. Er müsste wohl schon abgewählt werden.
1: Vielen Dank, Thomas Thonfeld. Die Migrationskrise in der spanischen Nordafrika-Exklave Ceuta ist nach Angaben der spanischen Regierung nach dem Andrang von mindestens 50.000 Menschen nun praktisch überwunden. Laut Spaniens Außenminister kehrten fast alle Migranten nach Marokko zurück.
3: Die Zustände in Ceuta haben sich normalisiert. Politisch hat sich die Krise damit aber noch lange nicht erledigt, denn sie führte zu massiven Unstimmigkeiten zwischen Spanien und den anderen EU-Staaten, die hochempfindlich auf die Migrationsbewegungen reagiert haben. Frankreich verstärkte die Grenzkontrollen zu Spanien und Italien setzte den freien Personenverkehr in Europa kurzerhand aus. Viel zu voreilig, wie sich jetzt zeigt. Uli Reitinger, Nachrichtenredaktion.
1: Nach dem stärksten Erdbeben seit etwa 40 Jahren rund um die süditalienische Großstadt Neapel hat es in der Nacht mehrere Nachbeben gegeben. Das Nationale Institut für Geophysik und Vulkanologie registrierte nach dem Erdstoß am Freitagabend mit einer Stärke von 4,7 zahlreiche Nachbeben bis in den Morgen hinein. Nach Angaben der Behörden wurden in der Region 21 Menschen verletzt. Das Niedrigwasser des Rheins hat in Nordrhein-Westfalen an der ersten Stelle einen historischen Tiefpunkt erreicht. Am Rheinpegel Köln wurden am Morgen 68 Zentimeter gemessen. Das ist 1 Zentimeter weniger als der bisherige Rekordtiefstand dieses Pegels aus dem Jahr 2018.
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4: Es ist eigentlich recht freundlich. Freundlich im Sinne von, dass wir momentan keine Regenschauer haben. Es gibt eine Mischung aus Sonne und Wolken. Allerdings die nächsten Regentropfen stehen schon so ein bisschen in der Warteschleife. In Richtung Abend kann es dann wieder zum Teil lokale Schauer und Gewitter geben. Die Temperaturen etwas verhaltener an diesem Samstag. 23 bis 28 Grad maximal. Morgen am Sonntag scheint neben ein paar Schönwetterwolken fast vielerorts nur die Sonne in Richtung Abend. Auch hier lokale Regenschauer oder Gewitter. Die Temperaturen überschreiten morgen dann schon wieder die 30 Grad. 28 bis 32 Grad.
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4: A7 Füssenreute Richtung Ulm zwischen Altenstadt an der Iller und Dreikittistetten 13 Kilometer Stau. Eine knappe halbe Stunde braucht ihr da länger. A96 München Richtung Lindau zwischen Memmingen Nord und dem Kreuz Memmingen. Auch hier dichter Verkehr. B12 Kempten Richtung Lindau zwischen B19 A980 Waltenhofen und Hellengerst. Vorsicht, Gegenstände auf der linken Spur.
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4: Noch immer Höhe Wangen auf der A96, also Höhe Ausfahrt Wangen, Höhe der A96. In Argenbühlen, Isnyberg und in Memmingen in der Donaustraße. Auch da steht ein Blitzer 0805 70 80 90.
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4: Hallo an dieser Stelle, um kurz nach 12 heißt's da natürlich auch Mahlzeit, wenn's was gibt. Eine tolle Story ist auch diesmal beim Kemptner Märchensommer auf die Bühne gebracht worden. Die Bremer Stadtmusikanten neu vertont. Gleich alle Infos zum Open-Air-Erlebnis auf der Burghalde. Ich bin Marion Daltrozzo. Hallo, schöne Mittagszeit.

0: Samstagmittag euch allen mit Allgäu Hits Samstag live. Ich bin Maren Daltrotze. Hallo, servus. Sommer, Wochenende, Ferien, Urlaub. Boah, ganz viel los bei uns im Allgäu. Stichwort auch Burghalde, wenn wir mal auf Kempten blicken. Da läuft ja momentan der Märchensommer, organisiert von Silvia Armbruster, der Theaterdirektorin vom TIC, also vom Theater in Kempten. Open Air wird da aufgeführt. Diesmal die Story, die prima Stadtmusikanten neu vertont, also die Geschichte um Esel, Hund, Katze und Hahn kommt bisher mega an.
1: Die Bürgermeisterin von Bremen reist durch Kempten und lädt ein zum Gesangswettbewerb in Bremen. Der Gewinn dieses Gesangswettbewerbs ist ein Haus in Bremen. Und das ist ja das Problem der vier Tiere, dass sie heimatlos sind. Und nun müssen sich diese vier Tiere irgendwie darauf einigen, was sie gemeinsam singen, weil die sind natürlich ein merkwürdiges Quartett. Und noch dazu kommt, dass dann zwei Ratten auftauchen aus Kempten und das ist die junge Generation. Und die sagen, sag mal, ihr Oldies beim Gesangswettbewerb, das können wir aber knicken, ja? Wir vertreten die Stadt, nicht ihr.
0: Also das ist ein bisschen abgedatet worden, die Story an sich, Eselhund, Katze und Hahn. Hinzu kommen dann zwei Ratten. Also es ist eine total süße Geschichte. Es gibt tolle Musik, bunte Kostüme und natürlich einfach magische Open-Air-Momente für Familien. Bis zum 16. August gibt es die Aufführungen bei schönem Wetter natürlich oben auf der Burghalde, auf dem Dach von Kempten sozusagen. Und wenn das Wetter mal nicht so möchte, dann wird die Aufführung ganz einfach ins Theater verlegt. Sehr abwechslungsreich, wenn wir dann schon in ein paar Wochen weiterblicken, wird auch der Herbst in Kempten, im Theater in Kempten. Der neue Spielplan hält da auch wirklich einiges an Überraschungen parat.
1: Wir eröffnen mit Liebe und Anarchie. Das ist nach einem Film von Lina Wertmüller über einen Attentäter in Rom, der versucht Mussolini umzubringen und unterschlüpft, was in Italien tatsächlich eine historisch authentische Situation ist. Er schlüpft im Bordell unter, weil die italienischen Faschisten sind offensichtlich immer nach den Sitzungen ins Bordell. Und der Widerstand hat sich viel im Bordell formiert, weil da haben Prostituierte undercover gearbeitet.
0: Der Theaterherbst in Kempten im TIC, der wird spannend, der wird überraschend und es tauchen auch sehr, sehr bekannte Namen auf, wie beispielsweise Harald Schmidt, wie der da in unseren Theaterherbst in Kempten reinpasst. Ihr könnt das ganze Gespräch mit Theaterchefin Silvia Armbruster natürlich nachhören auf unserer Homepage auf allgäuhit.de. Ein schönes Wochenende mit Allgäu Hits Samstag live.

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1: Es ist trocken, es ist freundlich. Wir haben heute so einen, in Anführungszeichen, normalen Sommertag. Immer wieder ziehen Wolken durch, dann zeigt sich die Sonne bei Temperaturen bis maximal 28 Grad. In Richtung Abend allerdings werden die Wolken dann schon wieder grauer, heißt lokale Schauer und Gewitter nicht ganz ausgeschlossen. Morgen, der Sonntag, ist definitiv der schönere Tag von diesem Wochenende. Viel Sonnenschein, harmlose Wolken, Temperaturen bis 32 Grad. Und auch da besteht in Richtung Abend ein leichtes Schauer- und Gewitterrisiko.
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1: A7 Füssenreute Richtung Ulm zwischen Altenstadt an der Iller und Dreieck-Hittistetten. Noch immer 14 Kilometer Stau plus einer guten halben Stunde für euch. A7 Ulm Richtung Füssenreute zwischen Dietmannsried und Kempten-Leubers. Vorsicht, Gegenstände auf der Fahrbahn. A96 München Richtung Lindau zwischen Memmingen Nord und dem Kreuz Memmingen. Dichter Verkehr, knapp 10 Minuten braucht ihr da länger. Und B12 Bregenzer Straße zwischen Lindau Stadt und Kemptner Straße. Auch hier dichter Verkehr. B12 Kempten Richtung Lindau zwischen der B19 A980 Waltenhofen und Hellengerst. Vorsicht, Gegenstände auf der linken Spur.
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1: A96 Höhe der Ausfahrt Wangen, da steht noch immer einer, genauso wie in Argenbühl am Isniberg und in Memmingen in der Donaustraße. Auch da wird geknipst. 0805 70 80 90.
0: 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Hoch die Hände, Wochenende. 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
1: So schaut's aus. Ich bin Marin Altrotz und kommt gut rein.

0: Es ist irgendwie schon total Wahnsinn, wie die Zeit verfliegt. Ich meine jetzt nicht diesen heutigen Samstag. Wir haben es da ja schon gleich wieder 12:45. Radio Allgäu Hit feiert 15-jähriges Bestehen. Am 1. August 2011 ging's los und heute, ja, ich sag's mal so, sind wir schon stolz, eure Stimme fürs Allgäu zu sein. Und zu unserem Geburtstag gratuliert heute wirklich gefühlt die ganze Region. Besonders gefreut haben wir uns über die Post aus den Allgäuer Ratshäusern und Landratsämtern, wie beispielsweise auch von Ostallgäus Landrat Bernd Stapfner.
1: Ich wünsche Radio Allgäu Hit alles Gute zum 15. Geburtstag. Seit 15 Jahren steht der Sender für abwechslungsreiche Unterhaltung, für aktuelle Informationen aus unserer Region. Besonders freut es mich, dass auch Themen aus dem Ostallgäu immer wieder bespielt werden, verständlich und bürgernah. Ich danke dem gesamten Team des Radio Allgäu Hit für die immer gute und angenehme Zusammenarbeit. Ganz persönlich, aber auch stellvertretend für das Ostallgäu. Für die Zukunft wünsche ich euch weiterhin viel Erfolg, gute Ideen und immer ein gutes Gespür für die Themen, die die Menschen im Allgäu bewegen. Auf viele gemeinsame Jahre, ihr Bernd Stapfner.
0: Auch aus dem Kemptner Rathaus gab's Glückwünsche und zwar von Oberbürgermeister Christian Schoch.
2: Liebes Radio Allgäu-Hit, ich wünsche euch alles, alles Gute zum Geburtstag. 15 Jahre heißt, ihr seid noch nicht volljährig. Ich freue mich auf weitere 15 Jahre von euch. Danke, dass ihr das Allgäu beschallt mit witzigen und unterhaltsamen, aber auch informativen Formaten. Und alles, alles Gute. Das ist meine kleine Geburtstagstorte für euch. Aufpassen mit Feuer im Büro. Aber alles Gute. Mein Geburtstagsgruß an euch. Radio Allgäu Hit feiert euch schön.
0: Aber es gab auch eine Message von Christian Wilhelm, dem Oberallgäuer Landrat.
3: Herzlichen Glückwunsch zu 15 Jahre Allgäu Hit. Ich freue mich ganz besonders, dass ihr in dieser Zeit wahnsinnig viel Nachrichten rübergebracht habt, dass ihr Musik gespielt habt, dass ihr natürlich am Ende auch die Menschen mit Geschichten in der Region gefördert habt. Ihr seid unglaublich nah, ihr seid engagiert im gesamten Team. Alles, alles Gute. Ich wünsche den Hörerinnen und Hörern alles Gute und hoffentlich auf die nächsten 15 Jahre Allgäu Hit für euch.
0: Das fetteste Danke geht natürlich aber an euch da draußen. Ihr seid die besten Hörer der Welt. Danke fürs tägliche Einschalten im Auto oder bei der Arbeit oder wo auch immer ihr uns hört. Und weil wir das feiern wollen, bringen wir morgen am Sonntag ab 10 sogar unseren legendären Allgäuer Frühschoppen wieder mit Richard Brunner für 2 Stunden zurück ins Radio. Und jetzt stoßen wir einfach virtuell an und sind heute einfach nur happy. Happy Now von Kaigo. Schönen Samstag.

Hier ist Algorhit Samstag live. Wir schreiten in Richtung 13 Uhr. Macht euch ein gemütliches Wochenende, genießt diesen Samstag und genießt morgen am Sonntag.

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1: Ich bin Dirk Zeitler. Nach dem Ansturm zehntausender Migranten auf die spanische Exklave Ceuta in Nordafrika sind die meisten Menschen nach Angaben der spanischen Regierung nach Marokko zurückgekehrt. Angesichts kaum vorhandener Aussichten auf eine Weiterreise sowie fehlender Unterkunft und Versorgung hätten die Menschen enttäuscht und freiwillig die Rückreise angetreten, berichtet die Zeitung El País. Die Zahl der Toten stieg auf 67. Die Einsatzkräfte suchten auch am Vormittag weiter das Meer ab. Der Fußballweltverband FIFA gibt seine umstrittenen Investorenpläne auf. Der Vorschlag werde abgesagt, erklärte Verbandspräsident Infantino in einer in der Nacht veröffentlichten Stellungnahme.
2: Infantino begräbt sein Projekt in einer kurzen Mitteilung, verschickt per Mail um 2:30 in der Nacht. Das Projekt sollte unsere FIFA-Mitgliedsverbände und unseren Sport weltweit stärken, schreibt der FIFA-Boss. Aber man habe allen aufmerksam zugehört und dabei sei klar geworden, dass das Projekt Spaltungen geschaffen habe. Asien und Mittel- und Nordamerika hatten sich klar gegen die Pläne ausgesprochen. Europa drohte sogar mit WM-Boykott. Infantino hat dann doch begriffen, sein Projekt ist tot. Damit nicht auch noch sein Kopf rollt, musste er den Rückzieher machen. Uli Reitinger, Nachrichtenredaktion.
1: Der neue Monat bringt wieder einige Änderungen. So bekommt, wer eine neue Photovoltaikanlage anschafft, ab August eine etwas geringere Vergütung. Außerdem ändert sich etwas beim Recht auf Ganztagsbetreuung für Erstklässler.
3: Hausaufgabenhilfe, Spielen oder Sport. Schulanfänger haben nun das Recht auf eine Betreuung von bis zu 8 Stunden pro Tag. Allerdings sagen Experten, vor allem in den westdeutschen Bundesländern gäbe es noch zu wenig Personal oder geeignete Räume. Viele Familien müssten deshalb erst einmal Notlösungen in Kauf nehmen. Auch die Bundesbildungsministerin bittet um Geduld, spricht aber von einem Meilenstein in Sachen Chancengleichheit. Claudia Wächter, Nachrichtenredaktion.
1: Die aktuellen Waldbrände in Griechenland haben besonders die Ortschaft Porto Germeno rund 60 Kilometer westlich von Athen getroffen. In dem Küstenort sollen bis zu 100 Häuser verbrannt sein, sagte der Vizebürgermeister der umliegenden Gemeinde Mandra. Aufgrund der starken Winde könnten derzeit keine Löschflugzeuge eingesetzt werden.
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4: Der Hochsommer, der macht heute eine kleine Pause. Es bleibt wechselhaft mit einer Mischung aus Sonne und Wolken. Gegen Abend kann es auch immer wieder Regenschauer oder lokale Gewitter geben. Die Tageshöchstwerte liegen zwischen 22 und 29 Grad. Morgen der Sonntag. Viel Sonnenschein ab dem Nachmittag. Dann wieder mehr Wolken. Und in schwülwarmer Luft können sich dann gegen Abend einzelne Schauer oder Gewitter entwickeln. Die Tageshöchstwerte liegen zwischen 28 und 32 Grad.
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5: Die A7 Füssen-Reutter Richtung Ulm. Zwischen Altenstadt an der Iller und Dreieck Hittestetten. 10 Kilometer Stau. Zeitverlust 24 Minuten. Und noch die A96 München Richtung Lindau. Zwischen Memmingen Nord und Kreuz Memmingen. Dichter Verkehr. Zeitverlust 4 Minuten. Ich wünsche eine gute Fahrt.
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1: Heute macht der Hochsommer eine kleine Pause. Es ist wechselhaft mit Sonne und Wolken. Die Höchstwerte liegen bei 23 bis 29 Grad. Gegen Abend sind dann auch wieder lokale Regenschauer oder Gewitter möglich. In der Nacht Wetterberuhigung. Morgen am Sonntag gibt es tagsüber viel Sonnenschein. Die Temperaturen steigen auf 28 bis 32 Grad. Auch da steigendes Schauer- und Gewitterrisiko in Richtung Abend.
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2: Die A7 Füssen-Reutte Richtung Ulm. Zwischen Illertissen und Kreuz Ulm-Elchingen. 10 Kilometer Stau, Zeitverlust 21 Minuten. Die A7 Ulm Richtung Füssen-Reutte. Zwischen Nesselwang und Grenztunnel Füssen. Dichter Verkehr, Zeitverlust 3 Minuten. Die A96 München, Lindau. Zwischen Buchloe Ost und Bad Wörishofen in beiden Richtungen Gefahr durch Rehe auf der Fahrbahn. Und noch die A96 München Richtung Lindau, zwischen Memmingen Nord und Kreuz Memmingen. Dichter Verkehr, Zeitverlust 4 Minuten. Ich wünsche eine gute Fahrt.
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1: Ich bin Babit Büchner. Eine Woche nach dem tödlichen Anschlag eines Islamisten am Rande des Christopher Street Days in Berlin finden auch heute einige CSD-Paraden statt. In Hamburg werden bis zu 250.000 Teilnehmer erwartet. Die Polizei hat ihr Sicherheitskonzept nachgeschärft. Laut einer Survey-Umfrage fühlen sich viele nicht mehr sicher.
2: Immerhin 38% sagen laut der Umfrage, dass ihr Sicherheitsgefühl eindeutig oder eher abgenommen hat. Gut die Hälfte meinten dagegen, dass das Sicherheitsgefühl sich bei ihnen nicht verändert habe. Immer häufiger bringen die Sicherheitsvorkehrungen von Veranstaltungen aber finanzielle Probleme für die Ausrichter mit sich. Deshalb sagt der Berliner Landeschef der Polizeigewerkschaft Pfalzgraf, hier sollte der Staat außergewöhnliche Sicherheitsmaßnahmen wie mobile Schutzeinrichtungen oder Fahrzeugsperren finanzieren. Thomas Thonfeld, Nachrichtenredaktion.
1: In der Nordafrika-Exklave Ceuta hat sich die Lage nach dem Ansturm zehntausender Menschen entspannt. Nach Angaben der spanischen Regierung sind die meisten von ihnen nach Marokko zurückgekehrt. Die Menschen seien enttäuscht und freiwillig zurückgereist, weil es keine Aussicht auf eine Weiterreise gegeben habe und Unterkünfte und eine Versorgung fehlten, schreibt die Zeitung El País. Bei starkem Wind breiten sich in Griechenland aktuell mehrere große Wald- und Buschbrände aus. Besonders eine Ortschaft rund 60 Kilometer westlich von Athen ist betroffen. In dem Küstenort sollen bis zu 100 Häuser verbrannt sein.
3: Das größte Unglück ist, dass die Hubschrauber und Löschflugzeuge am Boden bleiben müssen. Der Wind ist einfach zu stark. Stattdessen kämpfen hunderte Feuerwehrleute am Boden und versuchen dort, die Flammen einzudämmen. Auf einer Fläche, die immer noch gut 6x6 Kilometer groß ist, also so ungefähr so groß wie 5000 Fußballplätze. Etliche Ortschaften, darunter auch Porto Hermenó, sind längst evakuiert. Fernsehbilder zeigen die Verwüstung in dem kleinen Küstenort. Viele Häuser sind dort ausgebrannt, von manchen stehen nur noch die Grundmauern. Aus Athen, Alexia Angelopoulou.
1: Der umstrittene FIFA-Deal ist Geschichte, doch die UEFA geht den Weltverbandsboss Infantino weiter hart an und fordert personelle Konsequenzen. Die derzeitige Führung habe nicht nur das Vertrauen der UEFA verloren, sondern auch das vieler anderer Mitglieder der Fußballfamilie, teilte der Verband mit.
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4: Der Hochsommer, der macht heute eine kleine Pause. Es bleibt wechselhaft mit einer Mischung aus Sonne und Wolken. Gegen Abend kann es auch immer wieder Regenschauer oder lokale Gewitter geben. Die Tageshöchstwerte liegen zwischen 22 und 29 Grad. Morgen der Sonntag. Viel Sonnenschein. Ab dem Nachmittag dann wieder mehr Wolken. Und in schwülwarmer Luft können sich dann gegen Abend einzelne Schauer oder Gewitter entwickeln. Die Tageshöchstwerte liegen zwischen 28 und 32 Grad.
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5: Die A7 Füssen-Reuther Richtung Ulm. Zwischen Illertissen und Kreuz Ulm-Elchingen. 8 Kilometer stockender Verkehr. Zeitverlust 12 Minuten. Die A7 Füssen-Reuther Richtung Ulm. Zwischen Füssen und Nesselwang. Dichter Verkehr. Zeitverlust 1 Minute. Und noch die A96 München Richtung Lindau, zwischen Memmingen Nord und Kreuz Memmingen. Dichter Verkehr, Zeitverlust 4 Minuten. Ich wünsche eine gute Fahrt.
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1: Heute macht der Hochsommer eine kleine Pause. Es ist wechselhaft mit Sonne und Wolken. Die Höchstwerte liegen bei 23 bis 29 Grad. Gegen Abend sind dann auch wieder lokale Regenschauer oder Gewitter möglich. In der Nacht Wetterberuhigung. Morgen am Sonntag gibt es tagsüber viel Sonnenschein. Die Temperaturen steigen auf 28 bis 32 Grad. Auch da steigendes Schauer- und Gewitterrisiko in Richtung Abend.
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2: Die A7 Füssen-Reutte Richtung Ulm. Zwischen Grenztunnel Füssen und Nesselwang. Dichter Verkehr. Zeitverlust. 2 Minuten. Die A7 Füssen-Reutte Richtung Würzburg. Zwischen Föhringen und Langenau. 5 Kilometer stockender Verkehr. Zeitverlust. 10 Minuten. Die A96 Lindau Richtung München. Zwischen Memmingen Ost und Holzgünz Gefahr durch ein langsam fahrendes Fahrzeug. Mofa. Und noch die A96 München Richtung Lindau. Zwischen Memmingen Nord und Kreuz Memmingen. Dichter Verkehr. Zeitverlust. 4 Minuten. Ich wünsche eine gute Fahrt.
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1: Ich bin David Büchner. In der Nordafrika-Exklave Ceuta hat sich die Lage nach dem Ansturm zehntausender Menschen entspannt. Nach Angaben der spanischen Regierung sind die meisten von ihnen nach Marokko zurückgekehrt.
2: Die Menschen seien freiwillig aus Ceuta abgezogen, hieß es, enttäuscht darüber, weil es weder Unterkunft noch Verpflegung gab und keine Aussicht auf eine Weiterreise von dort. Es habe niemand die Grenze zum EU-Festland überschritten, betonte der EU-Migrationskommissar. In der Expertenrunde heute soll es unter anderem um die Unterstützung der Union für Spanien und die diplomatischen Bemühungen mit Marokko gehen. Das Treffen soll bei der Koordinierung politischer Entscheidungen helfen. Thomas Thonfeld, Nachrichtenredaktion.
1: In Hamburg läuft gerade die große Parade zum Christopher Street Day. Eine Woche nach dem islamistischen Terroranschlag auf den CSD in Berlin werden rund 250.000 Menschen erwartet.
3: Laute Musik dröhnt aus den Lautsprechern. Die Stimmung unter den tausenden Teilnehmern ist total entspannt. Zum Dresscode gehören heute natürlich T-Shirts und Haarschmuck in bunten Farben oder Fantasiekostüme. Die Polizei zeigt Präsenz, aber auch die Beamten sind sehr entspannt. Innensenator Grote freut sich auf einen bunten und fröhlichen CSD. Aus Hamburg, Bernhard Sprengel.
1: Es gibt gute Nachrichten aus Frankreich. Der große Waldbrand an der französischen Atlantikküste ist nach Angaben von Frankreichs Innenminister unter Kontrolle. Das Feuer breite sich nicht weiter aus, sagte der Minister. Mehr als 10.000 weitere Menschen können in ihre Wohnungen zurückkehren. Bislang durften 198.000 der über 220.000 Betroffenen wieder nach Hause. In Griechenland breiten sich dagegen bei starkem Wind aktuell mehrere große Wald- und Buschbrände aus. Der umstrittene FIFA-Deal ist Geschichte, doch die UEFA geht den Weltverbandsboss Infantino weiter hart an und fordert personelle Konsequenzen. Die derzeitige Führung habe nicht nur das Vertrauen der UEFA verloren, sondern auch das vieler anderer Mitglieder der Fußballfamilie, teilte der Verband mit. In der Nacht hatte Infantino seine umstrittenen Pläne zum Verkauf von WM-Anteilen an Investoren zurückgezogen.
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4: Der Hochsommer, der macht heute eine kleine Pause. Es bleibt wechselhaft mit einer Mischung aus Sonne und Wolken. Gegen Abend kann es auch immer wieder Regenschauer oder lokale Gewitter geben. Die Tageshöchstwerte liegen zwischen 22 und 29 Grad. Morgen der Sonntag. Viel Sonnenschein ab dem Nachmittag. Dann wieder mehr Wolken. Und in schwülwarmer Luft können sich dann gegen Abend einzelne Schauer oder Gewitter entwickeln. Die Tageshöchstwerte liegen zwischen 28 und 32 Grad.
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5: Die A7 Füssen-Reutte Richtung Ulm. Zwischen Grenztunnel Füssen und Nesselwang. Dichter Verkehr. Zeitverlust. 3 Minuten. Die A7 Füssen-Reutte Richtung Würzburg. Zwischen Nersingen und Gingen-Herbrechtingen. 17 Kilometer stockender Verkehr. Zeitverlust. 22 Minuten. Die A96 München Richtung Lindau. Zwischen Memmingen Nord und Kreuz Memmingen. Dichter Verkehr. Zeitverlust. 4 Minuten. Die B12 Bregenzer Straße zwischen B31 bei Rehlings und Kemptener Straße, dichter Verkehr, Zeitverlust, 3 Minuten. Und noch die B19 Oberstdorf Richtung Kempten zwischen Waltenhofen und Kempten-Sankt-Mann-Brücke, dichter Verkehr, Zeitverlust, 10 Minuten. Ich wünsche eine gute Fahrt.
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1: Heute macht der Hochsommer eine kleine Pause. Es ist wechselhaft mit Sonne und Wolken. Die Höchstwerte liegen bei 23 bis 29 Grad. Gegen Abend sind dann auch wieder lokale Regenschauer oder Gewitter möglich. In der Nacht Wetterberuhigung. Morgen am Sonntag gibt es tagsüber viel Sonnenschein. Die Temperaturen steigen auf 28 bis 32 Grad. Auch da steigendes Schauer- und Gewitterrisiko in Richtung Abend.
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2: Die A7 Füssen-Reutte Richtung Ulm. Zwischen Grenztunnel Füssen und Nesselwang. Dichter Verkehr. Zeitverlust. 3 Minuten. Die A7 Ulm Richtung Würzburg. Zwischen Langnau und Gingen-Herbrechtingen. 6 Kilometer stockender Verkehr. Zeitverlust. 6 Minuten. Die A96 München Richtung Lindau. Zwischen Memmingen Nord und Kreuz Memmingen. Dichter Verkehr. Zeitverlust. 4 Minuten. Die B12 Bregenzer Straße, Lindau, Bodensee, zwischen Lindau und Kemptener Straße, dichter Verkehr, Zeitverlust, 5 Minuten. Und noch die B308 Sonthofen Richtung Lindau, zwischen Immenstadt und Thalkirchdorf, dichter Verkehr, Zeitverlust, 10 Minuten. Ich wünsche eine gute Fahrt.
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1: Ich bin Babette Büchner. Die Lage in der spanischen Exklave Ceuta hat sich nach dem Ansturm zehntausender Migranten entspannt. 22 europäische Staats- und Regierungschefs machen jetzt aber mit einem offenen Brief Druck auf Spanien. Darin werfen sie Madrid indirekt vor, mit jüngsten Entscheidungen unerwünschte Signale ausgesendet zu haben. Auch Bundeskanzler Friedrich Merz hat unterzeichnet. Vor einigen Monaten hatte Spanien die Legalisierung von rund 500.000 irregulären Migranten eingeleitet. In Hamburg läuft die große Parade zum Christopher Street Day. Eine Woche nach dem islamistischen Terroranschlag am Rande des CSD in Berlin werden rund 250.000 Menschen erwartet. Die Polizei hat ihr Sicherheitskonzept überarbeitet.
2: Doppelt so viele Beamte wie im vergangenen Jahr sollen für mehr Sicherheit sorgen. Polizeipräsident Schnabel gab aber zu bedenken, dass auch hohe Sicherheitsvorkehrungen keine Garantie für eine Veranstaltung ohne Zwischenfälle sind. Der Verein Pride Week, der den CSD in Hamburg organisiert, erklärte, man wolle sich durch den Anschlag in Berlin nicht einschüchtern lassen. Dirk Zeitler, Nachrichtenredaktion.
1: Aus Frankreich gibt es gute Nachrichten. Der große Waldbrand an der französischen Atlantikküste ist nach Angaben von Frankreichs Innenminister unter Kontrolle. In Griechenland breiten sich dagegen bei starkem Wind aktuell mehrere große Brände aus.
3: Das größte Unglück ist, dass die Hubschrauber und Löschflugzeuge am Boden bleiben müssen. Der Wind ist einfach zu stark. Stattdessen kämpfen hunderte Feuerwehrleute am Boden und versuchen dort, die Flammen einzudämmen. Auf einer Fläche, die immer noch gut 6x6 Kilometer groß ist, also so ungefähr so groß wie 5000 Fußballplätze. Etliche Ortschaften, darunter auch Porto Germenor, sind längst evakuiert. Fernsehbilder zeigen die Verwüstung in dem kleinen Küstenort. Viele Häuser sind dort ausgebrannt, von manchen stehen nur noch die Grundmauern. Aus Athen, Alexia Angelopoulou.
1: Und zum Fußball. Gianni Infantino steht unter Druck. Nach dem Aus der umstrittenen Investorenpläne entziehen einige europäische Verbände dem FIFA-Boss das Vertrauen und stellen sich klar hinter die UEFA. Die Europäische Fußballunion hatte die Pläne als schäbigen Deal kritisiert und mitgeteilt, dass die aktuelle Führung des Weltverbands das Vertrauen der UEFA verloren habe.
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4: Locker bewölkt klingt dieser Samstag aus. Die letzten Regentropfen ziehen dann auch in der Nacht ab. Die Temperaturen liegen dann durchschnittlich bei 15 bis 19 Grad. Wir schauen auf den morgigen Sonntag. Der wird richtig schön, vor allem richtig sonnig. Und die Temperaturen steigen erneut auf 29 bis 32 Grad. In Richtung Abend dann schon wieder mehr Wolken. Da können sich ebenfalls lokale Schauer und Gewitter entwickeln. Sonnig und schön wird der Wochenstart mit dem Montag.
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5: Die A7 Füssen-Reutte Richtung Ulm. Zwischen Grenztunnel Füssen und Nesselwang. Dichter Verkehr. Zeitverlust. 3 Minuten. Die A96 München Richtung Lindau. Zwischen Memmingen Nord und Kreuz Memmingen. Dichter Verkehr. Zeitverlust. 4 Minuten. Und noch die B12 Lindau, Kempten, zwischen Isny im Allgäu und Isny West, Kreisverkehr in beiden Richtungen, Gefahr durch Reifenteile auf der Fahrbahn. Ich wünsche eine gute Fahrt.
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1: Der Samstag, er endet meist bewölkt. Nachts ziehen auch die letzten Regenschauer ab. Die Temperaturen 16 bis 20 Grad. Morgen erwartet uns ein herrlicher Sonnentag mit wieder heißeren 29 bis 32 Grad. Erst Richtung Abend kommen dann wieder mehr Wolken und vereinzelte Gewitter oder Regenschauer auf. Perfekte Aussichten auch danach. Der Montag wird sonnig, schön und heiß.
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2: Die A7 Füssen-Reutte Richtung Ulm. Zwischen Grenztunnel Füssen und Nesselwang. Dichter Verkehr. Zeitverlust. 3 Minuten. Die A96 München Richtung Lindau. Zwischen Memmingen Nord und Kreuz Memmingen. Dichter Verkehr. Zeitverlust. 4 Minuten. Und noch die B12 Lindau, Kempten, zwischen Isny im Allgäu und Isny West, Kreisverkehr in beiden Richtungen, Gefahr durch Reifenteile auf der Fahrbahn. Ich wünsche eine gute Fahrt.
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2: Ich bin David Büchner. Als Reaktion auf den Ansturm zehntausender Migranten auf die spanische Nordafrika-Exklave Ceuta fordern 22 EU-Staaten eine Dringlichkeitssitzung der Innenminister. Heute kommen bereits Experten der Mitgliedstaaten in einer Krisensitzung zusammen. Ein Großteil der Migranten soll inzwischen wieder nach Marokko zurückgekehrt sein.
3: Die Menschen seien freiwillig aus Ceuta abgezogen, hieß es, enttäuscht darüber, weil es weder Unterkunft noch Verpflegung gab und keine Aussicht auf eine Weiterreise von dort. Es habe niemand die Grenze zum EU-Festland überschritten, betonte der EU-Migrationskommissar. In der Expertenrunde heute soll es unter anderem um die Unterstützung der Union für Spanien und die diplomatischen Bemühungen mit Marokko gehen. Das Treffen soll bei der Koordinierung politischer Entscheidungen helfen. Thomas Thonfeld, Nachrichtenredaktion.
2: Die drei ostdeutschen CDU-Ministerpräsidenten stellen sich gegen die geplante Rentenreform. Sie wollen die abschlagsfreie Rente nach 45 Beitragsjahren nicht abschaffen. Unionsfraktionschef Thorsten Frey hält jedoch dagegen. Der Vorschlag der Rentenkommission zur sogenannten Rente mit 63 sei vollkommen richtig und ein wirklich kluger Vorschlag, sagte Frey der Bild-Zeitung. Der Fußball-Weltverband FIFA hat seine umstrittene Investorenpläne aufgegeben, aber die Kritik reißt nicht ab. Die derzeitige Führung habe nicht nur das Vertrauen der UEFA verloren, sondern auch das vieler anderer Mitglieder der Fußballfamilie, hieß es von der Europäischen Fußballunion.
4: Die UEFA begrüßt zwar den Stopp der milliardenschweren Investorenpläne, aber attackiert weiter FIFA-Präsident Infantino und fordert personelle Konsequenzen. Von einem schäbigen und undurchsichtigen Deal ist die Rede, so könne es nicht weitergehen, mit geheimen Vorhaben, die im Eilverfahren vorangetrieben würden. Auch DFB-Präsident Neuendorf forderte einen Wechsel hin zu einer Kultur, in der Entscheidungen wieder von den Mitgliedern in den Gremien diskutiert und getroffen werden. Ursula Winkler, Nachrichtenredaktion.
2: Aus Frankreich gibt es gute Nachrichten. Der große Waldbrand an der französischen Atlantikküste ist nach Angaben von Frankreichs Innenminister unter Kontrolle. Anders ist die Lage in Griechenland. Dort toben mehrere große Brände. Besonders schlimm hat es eine Region rund 60 Kilometer westlich von Athen erwischt. In einem Küstenort sind dort 100 Häuser abgebrannt.
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5: Locker bewölkt klingt dieser Samstag aus. Die letzten Regentropfen ziehen dann auch in der Nacht ab. Die Temperaturen liegen dann durchschnittlich bei 15 bis 19 Grad. Wir schauen auf den morgigen Sonntag. Der wird richtig schön, vor allem richtig sonnig. Und die Temperaturen steigen erneut auf 29 bis 32 Grad. In Richtung Abend dann schon wieder mehr Wolken. Da können sich ebenfalls lokale Schauer und Gewitter entwickeln. Sonnig und schön wird der Wochenstart mit dem Montag.
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6: Die A7 Füssen-Reutte Richtung Ulm. Zwischen Boringen und Memmingen Süd Gefahr durch Gegenstände auf dem linken Fahrstreifen. Dachbox. Die A7 Füssen-Reutte Richtung Ulm. Zwischen Grenztunnel Füssen und Nesselwang. Dichter Verkehr. Zeitverlust. 3 Minuten. Die A7 Ulm Richtung Füssen-Reutte. Zwischen Kreuz Memmingen und Memmingen Süd ist der Standstreifen wegen einem Unfall blockiert. Die A96 Lindau Richtung München, zwischen Eichstätten und Eitrach Gefahr durch ungesicherte Unfallstelle. Die A96 München Richtung Lindau, zwischen Memmingen Nord und Kreuz Memmingen, dichter Verkehr, Zeitverlust, 3 Minuten. Die B12 Bregenzer Straße, zwischen B31 bei Rehlings und Kemptener Straße, dichter Verkehr, Zeitverlust, 5 Minuten. Und noch die B12 Lindau, Kempten, zwischen Isny im Allgäu und Isny West, Kreisverkehr in beiden Richtungen, Gegenstände auf der Fahrbahn. Polizei ist vor Ort. Ich wünsche eine gute Fahrt.
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1: Der Samstag, er endet meist bewölkt. Nachts ziehen auch die letzten Regenschauer ab. Die Temperaturen 16 bis 20 Grad. Morgen erwartet uns ein herrlicher Sonnentag mit wieder heißeren 29 bis 32 Grad. Erst Richtung Abend kommen dann wieder mehr Wolken und vereinzelte Gewitter oder Regenschauer auf. Perfekte Aussichten auch danach. Der Montag wird sonnig, schön und heiß.
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2: Die A7 Füssen-Reutte Richtung Ulm. Zwischen Bad Grünenbach und Memmingen Süd. 1 Kilometer Stau. Zeitverlust 12 Minuten. Die A7 Füssen-Reutte Richtung Ulm. Zwischen Grenztunnel Füssen und Nesselwang. Dichter Verkehr. Zeitverlust 3 Minuten. Die A7 Ulm Richtung Füssen-Reutte. Zwischen Kreuz Memmingen und Memmingen Süd ist der Standstreifen wegen einem Unfall blockiert. Die A96 München Richtung Lindau, zwischen Memmingen Nord und Kreuz Memmingen, dichter Verkehr, Zeitverlust, 2 Minuten. Und noch die B12 Lindau, Kempten, zwischen Isny im Allgäu und Isny West, Kreisverkehr in beiden Richtungen, Gegenstände auf der Fahrbahn, Polizei ist vor Ort. Ich wünsche eine gute Fahrt.
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1: Ich bin David Büchner. Nach dem Ansturm zehntausender Migranten auf die spanische Exklave Ceuta in Nordafrika erhöhen 22 EU-Länder den Druck auf Spanien. In einem Brief werfen sie Madrid indirekt vor, Menschen Anreize gegeben zu haben, den Weg in die EU zu wagen. Auch Bundeskanzler Friedrich Merz hat unterzeichnet.
2: Zigtausende Menschen strömten in nur wenigen Tagen aus Marokko in die kleine spanische Enklave. Dutzende ertranken auf der gefährlichen Reise im Meer. Die EU-Staats- und Regierungschefs deuten an, dass eine Maßnahme der spanischen Regierung einen Anreiz für den Ansturm geschaffen haben könnte. Madrid hatte im Kampf gegen den Arbeitskräftemangel die Legalisierung von rund 500.000 irregulären Migranten eingeleitet. Profitieren sollten davon eigentlich aber Asylbewerber, die ihren Antrag längst gestellt haben, keine Neuankömmlinge. Ursula Winkler, Nachrichtenredaktion.
1: Eine Woche nach dem Terroranschlag am Rande der Christopher Street Day Feiern in Berlin haben in Hamburg Zehntausende für sexuelle und geschlechtliche Vielfalt demonstriert. Eine Parade von 60 Lastwagen als fahrende Bühnen zog durch die Innenstadt. Rund 300.000 Menschen waren nach Angaben von Polizei und Veranstaltern auf den Straßen. Bei starkem Wind breiten sich in Griechenland aktuell mehrere große Wald- und Buschbrände aus. Die größten Fronten liegen rund 60 Kilometer westlich von Athen entfernt.
3: Von Athen aus sind die Rauchwolken deutlich zu sehen. Und auch wenn die Hauptstadt bislang nicht akut gefährdet ist, ist das ein sehr unangenehmes Gefühl. Die beiden Brände hier, die sind gewaltig, jeweils gut 8x8 Kilometer groß. Das heißt, mit dem Auto bräuchte man je nach Tempo gut 10 Minuten, um an solch einer Feuerfront vorbeizufahren. Schuld sind die starken Meltemi-Winde aus Norden. Sie treiben die Flammen voran und sie machen den Feuerwehrleuten das Leben wortwörtlich zur Hölle. Aus Athen, Alexia Angelopoulou.
1: Nach dem stärksten Erdbeben seit etwa 40 Jahren rund um die süditalienische Großstadt Neapel hat es in der Nacht mehrere Nachbeben gegeben. Nach Angaben der Behörden wurden dabei 21 Menschen verletzt. Mauern und Fassadenteile stürzten herab, Felsbrocken und Trümmerteile beschädigten Autos. Nach Angaben der Experten hatte das Beben gestern eine Stärke von 4,7.
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4: Locker bewölkt klingt dieser Samstag aus. Die letzten Regentropfen ziehen dann auch in der Nacht ab. Die Temperaturen liegen dann durchschnittlich bei 15 bis 19 Grad. Wir schauen auf den morgigen Sonntag. Der wird richtig schön, vor allem richtig sonnig. Und die Temperaturen steigen erneut auf 29 bis 32 Grad. In Richtung Abend dann schon wieder mehr Wolken. Da können sich ebenfalls lokale Schauer und Gewitter entwickeln. Sonnig und schön wird der Wochenstart mit dem Montag.
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5: Die A7 Füssen-Reutter Richtung Ulm. Zwischen Füssen und Nesselwang. Dichter Verkehr. Zeitverlust. 2 Minuten. Die A7 Ulm Richtung Füssen-Reutter. Zwischen Kreuz Memmingen und Memmingen Süd. Dichter Verkehr. Zeitverlust. 3 Minuten. Die A7 Ulm Richtung Füssen-Reutter zwischen Kreuz Memmingen und Memmingen Süd rechter Fahrstreifen gesperrt, Reinigungsarbeiten. Und noch die A96 Lindau, München, zwischen Mindelheim und Bad Wörishofen in beiden Richtungen Gefahr durch Rehe auf der Fahrbahn. Ich wünsche eine gute Fahrt.
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1: Der Samstag, er endet meist bewölkt. Nachts ziehen auch die letzten Regenschauer ab. Die Temperaturen 16 bis 20 Grad. Morgen erwartet uns ein herrlicher Sonnentag mit wieder heißeren 29 bis 32 Grad. Erst Richtung Abend kommen dann wieder mehr Wolken und vereinzelte Gewitter oder Regenschauer auf. Perfekte Aussichten auch danach. Der Montag wird sonnig, schön und heiß.
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2: Die A7 Füssen-Reutte Richtung Ulm. Zwischen Füssen und Nesselwang. Dichter Verkehr. Zeitverlust. 1 Minute. Und noch die B12 Lindau Richtung Kempten. Zwischen Lindau und B31 bei Rehlings. Dichter Verkehr. Zeitverlust. 5 Minuten. Ich wünsche eine gute Fahrt.
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1: Ich bin David Büchner. Die Lage in Ceuta hat sich nach dem Ansturm zehntausender Migranten entspannt. 22 europäische Staats- und Regierungschefs machen jetzt aber mit einem offenen Brief Druck auf Spanien. Darin werfen sie Madrid indirekt vor, mit jüngsten Entscheidungen unerwünschte Signale ausgesendet zu haben. Auch Bundeskanzler Friedrich Merz hat unterzeichnet. Vor einigen Monaten hatte Spanien die Legalisierung von rund 500.000 irregulären Migranten eingeleitet. Olivia Jones lief an der Spitze des bunten Zuges. Rund 300.000 Menschen haben sich an der Demonstration zum Christopher Street Day in Hamburg beteiligt. Eine Parade von 60 Lastwagen fuhr durch die Innenstadt.
2: Mit Happy Pride Rufen verabschieden sich die Teilnehmer der großen Demonstration zum Christopher Street Day. Laute Musik dröhnt aus den Lautsprechern und von den Lastwagen, die als fahrende Bühnen gedient haben. Viele Teilnehmer haben sich verkleidet, und zwar möglichst schrill, als Fabelwesen, als geflügeltes schwarzes Pferd oder als Hund. Von Trauer über die Opfer in Berlin ist wenig zu spüren, eher Trotz, nach dem Motto, nun erst recht. Aus Hamburg, Bernhard Sprengel.
1: Der Fußball-Weltverband FIFA hat seine umstrittenen Investorenpläne aufgegeben, aber die Kritik reißt nicht ab. Die derzeitige FIFA-Führung habe nicht nur das Vertrauen der UEFA verloren, sondern auch das vieler anderer Mitglieder der Fußballfamilie, hieß es von der Europäischen Fußballunion.
3: Die UEFA begrüßt zwar den Stopp der milliardenschweren Investorenpläne, aber attackiert weiter FIFA-Präsident Infantino und fordert personelle Konsequenzen. Von einem schäbigen und undurchsichtigen Deal ist die Rede, so könne es nicht weitergehen, mit geheimen Vorhaben, die im Eilverfahren vorangetrieben würden. Auch DFB-Präsident Neuendorf forderte einen Wechsel hin zu einer Kultur, in der Entscheidungen wieder von den Mitgliedern in den Gremien diskutiert und getroffen werden. Ursula Winkler, Nachrichtenredaktion.
1: Viel Geduld brauchen Urlauber seit gestern auf deutschen Autobahnen. Als letzte Bundesländer sind nun auch Bayern und Baden-Württemberg in die Sommerferien gestartet. Das sorgte zusammen mit Pendlern und Schwerverkehr für volle Straßen. Erst heute Nachmittag hat sich die Verkehrslage laut ADAC beruhigt. Demnach waren die Staus zur Höchstzeit zwischen 12 und 13 Uhr insgesamt knapp 600 Kilometer lang.
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4: Locker bewölkt klingt dieser Samstag aus. Die letzten Regentropfen ziehen dann auch in der Nacht ab. Die Temperaturen liegen dann durchschnittlich bei 15 bis 19 Grad. Wir schauen auf den morgigen Sonntag. Der wird richtig schön, vor allem richtig sonnig. Und die Temperaturen steigen erneut auf 29 bis 32 Grad. In Richtung Abend dann schon wieder mehr Wolken. Da können sich ebenfalls lokale Schauer und Gewitter entwickeln. Sonnig und schön wird der Wochenstart mit dem Montag.
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5: Die A7 Füssen-Reutte Richtung Ulm. Zwischen Füssen und Nesselwang. Dichter Verkehr. Zeitverlust. 1 Minute. Und noch die A7 Ulm. Füssen-Reutte. Zwischen Bohringen und Bad Grönenbach in beiden Richtungen Gefahr durch einen Person auf dem linken Fahrstreifen. Ich wünsche eine gute Fahrt.
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1: Der Samstag, er endet meist bewölkt. Nachts ziehen auch die letzten Regenschauer ab. Die Temperaturen 16 bis 20 Grad. Morgen erwartet uns ein herrlicher Sonnentag mit wieder heißeren 29 bis 32 Grad. Erst Richtung Abend kommen dann wieder mehr Wolken und vereinzelte Gewitter oder Regenschauer auf. Perfekte Aussichten auch danach. Der Montag wird sonnig, schön und heiß.
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2: Die A96 München Richtung Lindau, zwischen Erkheim und Memmingen Ost, dichter Verkehr, Zeitverlust, 6 Minuten. Und noch die A96 München Richtung Lindau, zwischen Erkheim und Holzgünz rechter Fahrstreifen gesperrt, Unfallaufnahme. Ich wünsche eine gute Fahrt.
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1: Ich bin David Büchner. Nach dem Ansturm zehntausender Migranten auf die spanische Exklave Ceuta herrscht Unruhe in der EU. Nun sollen die Innenminister der Mitgliedstaaten am Dienstag die Lage erörtern. Das teilte der irische Regierungschef Martin auf Facebook mit. Sein Land hat gerade den EU-Ratsvorsitz inne. Nach Angaben der spanischen Regierung sind inzwischen fast alle der rund 50.000 Migranten nach Marokko zurückgekehrt. 67 Menschen waren bei dem Versuch, Ceuta zu erreichen, ums Leben gekommen. Eine Woche nach dem Terroranschlag am Rande der Christopher Street der Feiern in Berlin sind heute rund 300.000 Menschen zur CSD-Demonstration in Hamburg gekommen. Eine Parade von 60 Lastwagen fuhr durch die Innenstadt.
2: Auch eine größere Gruppe aus Berlin fuhr mit einem eigenen Truck bei der Parade mit. Auf den regenbogenfarbenen Schildern, die die Feiernden hochhielten, stand groß geschrieben: Keine Angst. Die Polizei hatte nach dem Berliner Anschlag das Sicherheitskonzept nochmal überarbeitet und war mit viel mehr Kräften im Einsatz als im vergangenen Jahr. Eine aktuelle Civi-Studie zeigt, fast 40% der Menschen in Deutschland fühlen sich seit dem Anschlag in Berlin weniger sicher. Davon war in Hamburg nichts zu spüren. Die besonders vielen Teilnehmenden und Zuschauer zeigten vielmehr: Jetzt erst recht. Wir lassen uns nicht einschüchtern. Ursula Winkler, Nachrichtenredaktion.
1: Bei starkem Wind breiten sich in Griechenland aktuell mehrere große Wald- und Buschbrände aus. Die größten Fronten liegen rund 60 Kilometer westlich von Athen entfernt.
3: Von Athen aus sind die Rauchwolken deutlich zu sehen. Und auch wenn die Hauptstadt bislang nicht akut gefährdet ist, ist das ein sehr unangenehmes Gefühl. Die beiden Brände hier, die sind gewaltig, jeweils gut 8x8 Kilometer groß. Das heißt, mit dem Auto bräuchte man je nach Tempo gut 10 Minuten, um an solch einer Feuerfront vorbeizufahren. Schuld sind die starken Meltemi-Winde aus Norden. Sie treiben die Flammen voran und sie machen den Feuerwehrleuten das Leben wortwörtlich zur Hölle. Aus Athen, Alexia Angelopoulou.
1: Und zum Fußball. Nach dem krachenden Scheitern der milliardenschweren Investorenpläne von Gianni Infantino stürzen sich die Kritiker auf den angezählten FIFA-Boss. Die FIFA-Führung habe mit dem Deal das Vertrauen der UEFA, aber auch vieler anderer Mitglieder der Fußballfamilie verloren, hieß es vom Europäischen Spitzenverband. DFB-Präsident Bernd Neuendorf warf Infantino unverantwortliches Handeln vor.
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4: Locker bewölkt klingt dieser Samstag aus. Die letzten Regentropfen ziehen dann auch in der Nacht ab. Die Temperaturen liegen dann durchschnittlich bei 15 bis 19 Grad. Wir schauen auf den morgigen Sonntag. Der wird richtig schön, vor allem richtig sonnig. Und die Temperaturen steigen erneut auf 29 bis 32 Grad. In Richtung Abend dann schon wieder mehr Wolken. Da können sich ebenfalls lokale Schauer und Gewitter entwickeln. Sonnig und schön wird der Wochenstart mit dem Montag.
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5: Die A7 Füssen-Reutte Richtung Ulm. Zwischen Füssen und Nesselwang. Dichter Verkehr. Zeitverlust. 4 Minuten. Und noch die A96 München Richtung Lindau. Zwischen Erkheim und Holzgünz. Dichter Verkehr. Zeitverlust. 3 Minuten. Ich wünsche eine gute Fahrt.
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1: Ich bin Babit Büchner. Nach dem Ansturm zehntausender Migranten auf die spanische Exklave Ceuta herrscht Unruhe in der EU. In einem Brief, den auch Bundeskanzler Friedrich Merz unterzeichnet hat, werfen 22 Mitgliedstaaten Madrid indirekt vor, mit jüngsten Entscheidungen Menschen Anreize gegeben zu haben, den Weg in die EU zu wagen.
2: Zigtausende Menschen strömten in nur wenigen Tagen aus Marokko in die spanische Exklave. Dutzende Migranten ertranken dabei im Meer. Die EU-Staats- und Regierungschefs deuten an, dass eine Maßnahme der spanischen Regierung einen Anreiz für den Ansturm geschaffen haben könnte. Madrid hatte im Kampf gegen den Arbeitskräftemangel die Legalisierung von rund 500.000 irregulären Migranten eingeleitet. Profitieren sollten davon eigentlich aber Asylbewerber, die ihren Antrag längst gestellt haben, keine Neuankömmlinge. Ursula Winkler, Nachrichtenredaktion.
1: Rund 300.000 Menschen haben sich heute an der Demonstration zum Christopher Street Day in Hamburg beteiligt. Eine Parade von 60 Lastwagen fuhr durch die Innenstadt. Nach dem Terroranschlag am Rande der CSD-Feiern in Berlin am vergangenen Wochenende hatte die Polizei dabei ihre Sicherheitsvorkehrungen verschärft. Die Deutsche Bahn bleibt weiter hinter ihren eigenen Zielen zurück. Nur rund 60% der Fernzüge waren im ersten Halbjahr pünktlich unterwegs. Bahnchefin Evelyn Paller sagte der Welt am Sonntag trotzdem, die Bahn werde oft schlechter gemacht, als sie tatsächlich sei.
3: Wer regelmäßig mit dem ICE oder IC unterwegs ist, kennt das. Auf dem Bahnsteig werden aus ein paar Minuten schnell mal eine halbe Stunde oder deutlich mehr. Paller sieht die Schuld dafür auch bei früheren Führungskräften. Es habe an einer echten Leistungskultur gefehlt, sagt sie. Das will sie jetzt ändern. Verantwortung soll wieder klar verteilt werden, Entscheidungen schneller fallen und die Bahn insgesamt zuverlässiger werden. Trotz der vielen Probleme gibt Paller dem Konzern noch die Schulnote 3. Zoe Tassovali, Nachrichtenredaktion.
1: Als erster Mensch hatte er alle 8000er innerhalb einer Saison bestiegen. Jetzt ist der nepalesischstämmige Extremsportler Nirmal Purja nach Angaben seiner Firma tot. Alle Mitglieder seiner Gruppe starben demnach nach einem schweren Lawinenunglück am Donnerstag am Broad Peak, einem über 8000 Meter hohen Berg in Pakistan.
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4: Locker bewölkt klingt dieser Samstag aus. Die letzten Regentropfen ziehen dann auch in der Nacht ab. Die Temperaturen liegen dann durchschnittlich bei 15 bis 19 Grad. Wir schauen auf den morgigen Sonntag. Der wird richtig schön, vor allem richtig sonnig. Und die Temperaturen steigen erneut auf 29 bis 32 Grad. In Richtung Abend dann schon wieder mehr Wolken. Da können sich ebenfalls lokale Schauer und Gewitter entwickeln. Sonnig und schön wird der Wochenstart mit dem Montag.
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5: Normaler Verkehr im Sendegebiet. Ich wünsche euch eine gute Fahrt.
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1: Ich bin Uli Reitinger. Nach dem Ansturm zehntausender Migranten auf die spanische Exklave Ceuta herrscht Unruhe in der EU. Die Innenminister der Mitgliedstaaten wollen am Dienstag die Lage erörtern. 50.000 bis 60.000 Menschen hatten es innerhalb kurzer Zeit von Marokko aus nach Ceuta geschafft. Mindestens 67 Menschen kamen bei dem Versuch ums Leben. Nach Angaben der spanischen Regierung sind inzwischen fast alle Migranten nach Marokko zurückgekehrt. Mehrere Waldbrände halten Griechenland in Atem. Immer wieder lodern neue Brände auf. Auch in Spanien kommen die Einsatzkräfte nicht zur Ruhe. Sie bekommen nun Unterstützung von Feuerwehrleuten aus Nordrhein-Westfalen. In der nordwestlichen Provinz Zamora kämpfen nun auch Kräfte aus Bonn, Düsseldorf, Leverkusen, Königswinter und Ratingen gegen die Flammen.
2: 56 Einsatzkräfte sind mit 21 Fahrzeugen in den Süden gefahren. Die spanischen Behörden hatten das sogenannte Waldbrandmodul im Rahmen des EU-Katastrophenschutzverfahrens angefordert. Kaum angekommen, wollte das NRW-Team ausrücken, um erstmal den Boden und die Bäume auf Glutnester zu kontrollieren. Immer wieder fache der Wind die Flammen neu an, hieß es. Mit dem gleichen Problem kämpfen die Einsatzkräfte in den griechischen Waldbrandgebieten. Sie kommen nur schwer gegen die Feuer an, können wegen der starken Winde auch kaum aus der Luft löschen. Ursula Winkler, Nachrichtenredaktion.
1: Eine Woche nach dem Terroranschlag am Rande des Christopher Street Days in Berlin haben in Hamburg Zehntausende für sexuelle und geschlechtliche Vielfalt demonstriert und die queere Community gefeiert. Eine Parade von 60 Lastwagen zog durch die Innenstadt. Rund 300.000 Menschen waren nach Angaben von Polizei und Veranstaltern auf den Straßen.
3: Mit Happy Pride Rufen verabschieden sich die Teilnehmer der großen Demonstration zum Christopher Street Day. Laute Musik dröhnt aus den Lautsprechern und von den Lastwagen, die als fahrende Bühnen gedient haben. Es ist eine Art Karneval, der hier an der Binnenalster zu Ende geht. Von Trauer über die Opfer in Berlin ist wenig zu spüren, eher Trotz. Nach dem Motto, nun erst recht. Aus Hamburg, Bernhard Sprengel.
1: Unionsfraktionschef Thorsten Frey hat die vorgeschlagene Abschaffung der abschlagsfreien Frührente nach 45 Beitragsjahren gegen Kritik aus der eigenen Partei verteidigt. Der Vorschlag der Rentenkommission zur sogenannten Rente mit 63 sei vollkommen richtig, gerecht und ein wirklich kluger Vorschlag, sagte er der Bild-Zeitung. Zuvor hatten sich die drei ostdeutschen CDU-Ministerpräsidenten offen gegen die Empfehlung der Kommission gestellt.
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4: Locker bewölkt klingt dieser Samstag aus. Die letzten Regentropfen ziehen dann auch in der Nacht ab. Die Temperaturen liegen dann durchschnittlich bei 15 bis 19 Grad. Wir schauen auf den morgigen Sonntag. Der wird richtig schön, vor allem richtig sonnig. Und die Temperaturen steigen erneut auf 29 bis 32 Grad. In Richtung Abend dann schon wieder mehr Wolken. Da können sich ebenfalls lokale Schauer und Gewitter entwickeln. Sonnig und schön wird der Wochenstart mit dem Montag.
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5: Normaler Verkehr im Sendegebiet. Ich wünsche euch eine gute Fahrt.
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1: Ich bin Uli Reitinger. Nach dem Migrantenansturm auf die spanische Exklave Ceuta zeigen sich viele EU-Länder besorgt. Spanien gerät in die Kritik. Zu Unrecht, meint SPD-Chef Lars Klingbeil. Es gelte, mit Spanien zu agieren und nicht über Spanien zu sprechen. Das Land habe entschlossen gehandelt. Bei starkem Wind breiten sich in Griechenland aktuell mehrere große Wald- und Buschbrände aus. Besonders die Ortschaft Porto Germeno, rund 60 Kilometer westlich von Athen, ist betroffen. In dem Küstenort sollen bis zu 100 Häuser verbrannt sein, berichten örtliche Medien.
2: Das größte Unglück ist, dass die Hubschrauber und Löschflugzeuge am Boden bleiben müssen. Der Wind ist einfach zu stark. Stattdessen kämpfen hunderte Feuerwehrleute am Boden und versuchen dort, die Flammen einzudämmen. Auf einer Fläche, die immer noch gut 6x6 Kilometer groß ist, also so ungefähr so groß wie 5000 Fußballplätze. Etliche Ortschaften, darunter auch Porto Germeno, sind längst evakuiert. Fernsehbilder zeigen die Verwüstung in dem kleinen Küstenort. Viele Häuser sind dort ausgebrannt, von manchen stehen nur noch die Grundmauern. Aus Athen, Alexia Angelopoulou.
1: Eine Woche nach dem Terroranschlag am Rande des Christopher Street Days in Berlin haben in Hamburg Hunderttausende für sexuelle und geschlechtliche Vielfalt demonstriert. Eine Parade von 60 Lastwagen zog als fahrende Bühnen durch die Innenstadt. Rund 300.000 Menschen waren auf den Straßen.
3: Auch eine größere Gruppe aus Berlin fuhr mit einem eigenen Truck bei der Parade mit. Auf den regenbogenfarbenen Schildern, die die Feiernden hochhielten, stand groß geschrieben: Keine Angst. Die Polizei hatte nach dem Berliner Anschlag das Sicherheitskonzept nochmal überarbeitet und war mit viel mehr Kräften im Einsatz als im vergangenen Jahr. Eine aktuelle Civi-Studie zeigt, fast 40% der Menschen in Deutschland fühlen sich seit dem Anschlag in Berlin weniger sicher. Davon war in Hamburg nichts zu spüren. Die besonders vielen Teilnehmenden und Zuschauer zeigten vielmehr: Jetzt erst recht. Wir lassen uns nicht einschüchtern. Ursula Winkler, Nachrichtenredaktion.
1: Die Europäische Fußballunion UEFA hat den Weltverband FIFA auch nach der Aufgabe von dessen Investorenplänen hart attackiert. Die derzeitige FIFA-Führung habe nicht nur das Vertrauen der UEFA verloren, sondern auch das vieler anderer Mitglieder der Fußballfamilie, teilte die UEFA mit. Dass die FIFA um Präsident Infantino zuvor ihre Pläne verworfen hatte, die kommerziellen WM-Rechte an Investoren zu verkaufen, begrüßte die UEFA. Sie hatte mit einem Boykott der WM gedroht, falls die Pläne weiterverfolgt würden.
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4: Locker bewölkt klingt dieser Samstag aus. Die letzten Regentropfen ziehen dann auch in der Nacht ab. Die Temperaturen liegen dann durchschnittlich bei 15 bis 19 Grad. Wir schauen auf den morgigen Sonntag. Der wird richtig schön, vor allem richtig sonnig. Und die Temperaturen steigen erneut auf 29 bis 32 Grad. In Richtung Abend dann schon wieder mehr Wolken. Da können sich ebenfalls lokale Schauer und Gewitter entwickeln. Sonnig und schön wird der Wochenstart mit dem Montag.
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5: Die A7 Füssen-Reutte Richtung Ulm. Zwischen Nesselwang und Eumittelberg Verkehrsbehinderung. Reinigungsarbeiten. Die A96 Lindau Richtung München. Zwischen Kisleck und Leutkirch Süd. 1 Kilometer Stau. Zeitverlust 16 Minuten. Und noch die A96 Lindau Richtung München. Zwischen Kisleck und Leutkirch Süd. Unfallaufnahme. Ich wünsche eine gute Fahrt.
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1: Ich bin Uli Reitinger. Nach dem Ansturm auf die spanische Exklave Ceuta fordert der CSU-Europapolitiker Manfred Weber mehr Befugnisse für die europäische Grenzschutzagentur Frontex. Das sagte er bei RTL Aktuell.
2: Wenn eine linke Regierung in Spanien nicht willens ist, die Außengrenze zu sichern, dann muss Frontex auch Kommandogewalt bekommen. Dann muss auch Europa an diese Grenze gehen und für Ordnung sorgen. Und das heißt ehrlich gesagt ja nichts anderes als Recht durchsetzen.
1: Am Dienstag treffen sich die EU-Innenminister, um die politischen Konsequenzen aus den Vorkommnissen in Ceuta zu besprechen. Auch nach dem Umbau des Kabinetts erwartet ein Großteil der Menschen nicht besonders viel von der Bundesregierung. 65% rechnen nicht damit, dass Schwarz-Rot in diesem Jahr noch wichtige Reformen umsetzen wird. 25% trauen dies der Bundesregierung zu. Das hat eine repräsentative Umfrage des Meinungsforschungsinstituts INSA für die Bild am Sonntag ergeben. Bei der Frage, ob die Bundesregierung bis zum regulären Ende der Wahlperiode 2029 halten werde, sagten 57% Nein oder eher Nein. Eine Explosion in einem Moskauer Restaurant ist durch einen Sprengsatz verursacht worden. Davon sind die Ermittler überzeugt, berichtet die Staatsagentur TASS unter Berufung auf das Nationale Antiterrorkomitee. Durch die Explosion wurden 3 Menschen getötet und weitere 21 verletzt. Unklar ist, ob ein politisches Motiv hinter dem Anschlag steckt. Der Fußball-Weltverband FIFA will seine umstrittenen Investorenpläne aufgeben, aber die Kritik lässt nicht nach. Die derzeitige FIFA-Führung habe nicht nur das Vertrauen der UEFA verloren, sondern auch das vieler anderer Mitglieder der Fußballfamilie, heißt es von der Europäischen Fußballunion.
3: Die UEFA begrüßt zwar den Stopp der milliardenschweren Investorenpläne, aber attackiert weiter FIFA-Präsident Infantino. Von einem schäbigen und undurchsichtigen Deal ist die Rede. So könne es nicht weitergehen. Mit geheimen Vorhaben, die im Eilverfahren vorangetrieben würden. Auch DFB-Präsident Neuendorf forderte einen Wechsel hin zu einer Kultur, in der Entscheidungen wieder von den Mitgliedern in den Gremien diskutiert und getroffen werden. Infantino hatte praktisch im Alleingang geplant, private Investoren an der Vermarktung der Weltmeisterschaften zu beteiligen. Ursula Winkler, Sportredaktion.
1: Die Kontinentalverbände aus Nord- und Mittelamerika, aus Asien und aus Europa hatten die Investorenpläne scharf kritisiert. Die UEFA drohte sogar mit einem Boykott der Weltmeisterschaft.
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4: Vor uns liegt ein schöner und vor allem recht sonniger Hochsommertag. Die Temperaturen steigen erneut auf 29 bis 32 Grad. Später haben wir dann erneut wieder mehr Wolken, aber erst am späten Abend kann es lokale Gewitter oder Schauer geben. Morgen am Montag zum offiziellen Ferienstart wieder sonniges Hochsommerwetter. Erneut mit Temperaturen über 30 Grad.
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5: Die A7 Füssen-Reutte Richtung Ulm. Zwischen Nesselwang und Eumittelberg Verkehrsbehinderung. Reinigungsarbeiten. Und noch die A96 München Richtung Lindau. Zwischen Buchloe West und Bad Wörishofen Gefahr durch Gegenstände auf der Fahrbahn. Totes Tier. Ich wünsche eine gute Fahrt.
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1: Ich bin Uli Reitinger. Der Ansturm von zehntausenden Migranten auf die spanische Exklave Ceuta hat eine Diskussion über die Grenzsicherung ausgelöst. So fordert CSU-Europapolitiker Manfred Weber mehr Befugnisse für die europäische Grenzschutzagentur Frontex. Wenn die linke Regierung in Spanien die Außengrenze nicht sichern wolle, müsse Frontex Kommandogewalt bekommen, sagte Weber bei RTL. Außenminister Wadefuhl hat die EU-Kommission in der Bild am Sonntag dazu aufgerufen, dem Schutz der Außengrenzen absolute Priorität einzuräumen. Die Lage in Ceuta habe die Anfälligkeit Europas gezeigt. Mehrere Waldbrände halten Griechenland in Atem. Immer wieder lodern neue Brände auf. Auch in Spanien kommen die Einsatzkräfte nicht zur Ruhe. Sie bekommen nun Unterstützung von Feuerwehrleuten aus Nordrhein-Westfalen.
2: 56 Einsatzkräfte sind mit 21 Fahrzeugen in den Süden gefahren. Die spanischen Behörden hatten das sogenannte Waldbrandmodul im Rahmen des EU-Katastrophenschutzverfahrens angefordert. Kaum angekommen, wollte das NRW-Team ausrücken, um erstmal den Boden und die Bäume auf Glutnester zu kontrollieren. Immer wieder fache der Wind die Flammen neu an, hieß es. Mit dem gleichen Problem kämpfen die Einsatzkräfte in den griechischen Waldbrandgebieten. Sie kommen nur schwer gegen die Feuer an, können wegen der starken Winde auch kaum aus der Luft löschen. Ursula Winkler, Nachrichtenredaktion.
1: Es blitzt wieder öfter. Im laufenden Jahr hat es in Deutschland bereits häufiger eingeschlagen als im gesamten Jahr 2025. Das geht aus Daten des österreichischen Blitzinformationsdienstes hervor. Bis Ende Juli zählte der Dienst fast 105.000 Einschläge. Im kompletten Jahr 2025 waren es noch unter 100.000.
3: Am häufigsten eingeschlagen hat es in Bayern über 24.000 Mal, was allerdings nicht ungewöhnlich ist, weil der Freistaat groß ist und nah an den Alpen liegt. Auffällig allerdings die Zahlen für Niedersachsen und Schleswig-Holstein. In beiden Ländern liegen die Blitzzahlen schon jetzt um mehrere Tausend über denen des Vorjahres. Und die Gewittersaison ist ja noch nicht vorbei. Gerade im August und teilweise auch im September kann da noch einiges kommen. Thomas Thonfeld, Nachrichtenredaktion.
1: Als erster Mensch hatte er alle 8000er innerhalb einer Saison bestiegen. Jetzt ist der nepalesischstämmige Extremsportler Nirmal Pooja nach Angaben seiner Firma tot. Der alpine Club Pakistan sagt, alle Mitglieder seiner Gruppe starben nach einem schweren Lawinenunglück am Broad Peak. Das ist ein Berg mit rund 8050 Metern Höhe in Pakistan.
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4: Vor uns liegt ein schöner und vor allem recht sonniger Hochsommertag. Die Temperaturen steigen erneut auf 29 bis 32 Grad. Später haben wir dann erneut wieder mehr Wolken, aber erst am späten Abend kann es lokale Gewitter oder Schauer geben. Morgen am Montag zum offiziellen Ferienstart wieder sonniges Hochsommerwetter. Erneut mit Temperaturen über 30 Grad.
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5: Die A7 Füssen-Reutte Richtung Ulm. Zwischen Nesselwang und Eumittelberg Reinigungsarbeiten. Rechter Fahrstreifen blockiert. Ich wünsche eine gute Fahrt.
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